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1: Kalk Horst. Jochen Schulte, Staatssekretär im Ministerium für Wirtschaft, Infrastruktur, Tourismus und Arbeit, hat im April das neue Multifunktionsgebäude im Minimare Entdeckerpark in Kalkhorst feierlich eröffnet. Mit dem Neubau wird das touristische Angebot der Gemeinde gezielt erweitert und ganzjährig noch attraktiver. Mit dem Multifunktionsgebäude entsteht ein modernes Haus des Gastes, das den Tourismusstandort Kalkhorst nachhaltig stärkt. Mit solchen gezielten Investitionen erhöhen wir die Wettbewerbsfähigkeit der Region, schaffen zusätzliche Wertschöpfung und sichern Beschäftigung in unserem Land, so Staatssekretär Schulte. Das Vorhaben wurde in zwei Bauabschnitten umgesetzt. Bereits im Jahr 2019 wurde die Parkanlage des Miniaturparks fertiggestellt. Mit der heutigen Eröffnung des Multifunktionsgebäudes wird das Gesamtprojekt abgeschlossen. Das Gebäude umfasst unter anderem einen Eingangsbereich mit Tourismusinformation, einen Multifunktionsraum mit Muschelmuseum, einen großen Indoor-Spielbereich sowie ergänzende Service- und Personalbereiche. Ein gastronomischer Bereich wird separat betrieben. Die Entwicklung des Minimare Entdeckerparks ist eng mit der touristischen Profilierung der Gemeinde verbunden. Kalkhorst wurde bereits im Jahr 2022 durch das Wirtschaftsministerium als staatlich anerkannter Tourismusort ausgezeichnet. Die neue Infrastruktur trägt dazu bei, die Aufenthaltsqualität weiter zu erhöhen und zusätzliche Gäste für die Region zu gewinnen. Das Ministerium hat das Gesamtvorhaben umfassend unterstützt. Für den zweiten Bauabschnitt wurden im Rahmen der Gemeinschaftsaufgabe Verbesserung der regionalen Wirtschaftsstruktur Fördermittel in Höhe von rund 4,3 Millionen Euro bereitgestellt. Ergänzend wurden Kofinanzierungshilfen des Landes gewährt. Die gezielte Förderung touristischer Infrastruktur ist ein zentraler Baustein unserer Wirtschafts- und Tourismuspolitik. Gerade in ländlichen Räumen schaffen solche

mit bis zu 600.000 Euro, die Gemeinde Groß-Molzahn mit bis zu 780.000 Euro, die Gemeinde Riebs mit bis zu 780.000 Euro und die Gemeinde Menzendorf mit bis zu 650.000 Euro für neue Feuerwehrgerätehäuser rechnen. Die Fördermittel für die angekündigte Förderung stammen aus dem Musterfeuerwehrhausprogramm. Für mich sind das heute besondere Termine, sagte Bildungsministerin Simone Oldenburg. Die Feuerwehren retten, löschen, bergen und schützen. Sie sind damit ein wichtiger Teil der kritischen Infrastruktur. Die Feuerwehren in Mecklenburg-Vorpommern leisten aber auch wichtige Bildungs- und Jugendarbeit. Das zeigt sich immer dann, wenn Kita-Kinder, Schülerinnen und Schüler die Feuerwehren besuchen und ganz begeistert von Feuerwehrautos und den Löschgeräten sind. Mit den Löschzwergen sorgen die Feuerwehren vielerorts für ihren eigenen Nachwuchs. Außerdem machen die Wehren in vielen Städten und Gemeinden Angebote in Schulen. Der Landesfeuerwehrverband ist Partner unserer Kooperationsinitiative für ganztägiges Lernen. Für diesen großen Einsatz und das ehrenamtliche Engagement möchte ich herzlich danken, so Ministerin Oldenburg. Mit einer Förderung über das Musterfeuerwehrhausprogramm der Landesregierung können Feuerwehren neue Gebäude errichten oder ihre bestehenden Gebäude umbauen. Das Förderprogramm hat einen Umfang von 50 Millionen Euro. Es ist wichtig, dass die Feuerwehren gute Bedingungen für ihre Arbeit haben. Sie tragen letztlich zu unser aller Sicherheit bei, so die Bildungsministerin weiter. Das Programm ist bereits das zweite in dieser Höhe, das die Modernisierung der Feuerwehren in Mecklenburg-Vorpommern unterstützt. Mit einem ersten Programm konnten 310 neue Feuerwehrfahrzeuge angeschafft werden. Mit dem zweiten Programm können 58 neue Feuerwehrgerätehäuser in standardisierter Bauweise errichtet werden. Der Preis für ein Musterfeuerwehrhaus liegt bei rund 1,09 Millionen Euro. Schwerin. Das gleichstellungspolitische Rahmenprogramm, kurz GRP, wird jetzt umgesetzt. Zur Auftaktveranstaltung im Goldenen Saal in Schwerin sprachen Ministerpräsidentin Manuela Schwesig und auch die Ministerin für Justiz, Gleichstellung und Verbraucherschutz, Jacqueline Bernhard, ihren Dank für die Mitarbeit bei der Erarbeitung des Programms aus. Gleichstellungsministerin Jacqueline Bernhard sagte: Gleichstellung darf nicht vom Engagement Einzelner abhängen. Sie braucht Struktur. Sie braucht Verbindlichkeit und einen klaren politischen und auch gesellschaftlichen Willen. Heute geht der Dank erneut und ausdrücklich an alle Akteurinnen und Akteure, die seit der ersten Stunde dieses gleichstellungspolitische Rahmenprogramm mit erarbeitet haben. Das sind der Landesfrauenrat Mecklenburg-Vorpommern, der DGB Nord und seine Mitgliedsgewerkschaften, der Städte- und Gemeindetag, die Landesarbeitsgemeinschaft der kommunalen Gleichstellungsbeauftragten, der Landessportbund, die Ehrenamtsstiftung Mecklenburg-Vorpommern, die Industrie- und Handelskammern, der Landesseniorenbeirat, der Berufsverband bildender Künstlerinnen und Künstler, die Liga, das THW und viele weitere. Dieses Programm lebt von Beteiligung. Darum ist der Tag heute auch der Auftakt eines wichtigen Prozesses, so die Ministerin für Justiz, Gleichstellung und Verbraucherschutz. Ministerpräsidentin Manuela Schwesig sagte: Mit dem gleichstellungspolitischen Rahmenprogramm schlagen wir für Mecklenburg-Vorpommern ein neues Kapitel auf, verbindlich und mit einem klaren Kompass für die nächsten Jahre. Es geht um Schutz vor häuslicher und sexualisierter Gewalt, um faire Chancen in Politik, Verwaltung, Wirtschaft und Ehrenamt

0: und um Städte und Dörfer, in denen niemand Angst haben muss, nach Hause zu gehen. Genau da setzt dieses Programm an. Mit vielen praktischen Maßnahmen von der Stadtplanung über Arbeitswelt und Bildung bis hin zu Gesundheit und Mobilität. Gleichstellung ist kein Extra für gute Zeiten, sondern Voraussetzung dafür, dass das Land zusammenhalte und stark bleibe, so die Ministerpräsidentin in einem Videogrußwort. Das Ergebnis kann sich sehen lassen. Es ist ein Programm mit 15 Kapiteln, orientiert am Lebensverlauf von der Kindheit und der Jugend über die Ausbildung, das Studium und die Arbeitswelt bis ins Alter. Ergänzt wird das Programm um lebensphasenübergreifende Themen wie Gewaltschutz, Gesundheit, geschlechtergerechte Stadt- und Raumplanung und Gleichstellung im freiwilligen Engagement. Dieses Programm ist vor allem eine ehrliche Bestandsaufnahme, wie es sie noch nie gab. Es benennt, wo wir stehen und wo wir hinter unseren Ansprüchen zurückbleiben. Es zeigt aber auch, dass wir nicht bei Null anfangen, so Gleichstellungsministerin Jacqueline Bernhard. Die Landesbeauftragte für Frauen und Gleichstellung, Monique Tannhäuser, sagte: Mit dem gleichstellungspolitischen Rahmenprogramm schaffen wir die Voraussetzung für eine erfolgreiche Gleichstellungspolitik im Land. Die 131 festgeschriebenen Maßnahmen sind so aufgebaut, dass sie stetig weiterentwickelt und den Bedarfen angepasst werden können. Ein Begleitgremium wird transparent prüfen, was umgesetzt wurde und welche Stellschrauben noch zu drehen sein werden. Das Gremium wird sich aus Vertreterinnen und Vertretern der Zivilgesellschaft sowie der Landesregierung zusammensetzen und mindestens einmal jährlich beraten. Geplant ist eine Zwischenüberprüfung nach 2,5 Jahren sowie eine umfassende Überprüfung und Fortschreibung 5 Jahre nach Veröffentlichung. Mit dem gleichstellungspolitischen Rahmenprogramm Mecklenburg-Vorpommern wird gleichstellungsorientiertes Denken und Handeln in den Strukturen und täglichen Arbeitsabläufen aller Ministerien verankert. Das ist Zeichen von aktiver und gemeinsam getragener Gleichstellungspolitik. Schwerin. Wie kann die Abgabe der Steuererklärung einfacher werden? Diese Frage treibt die Steuerverwaltungen der Länder seit Jahren an. Mecklenburg-Vorpommern geht nun gemeinsam mit Hessen, Hamburg, Schleswig-Holstein und Thüringen einen weiteren Schritt. Mit dem Pilotprojekt »Die Steuer macht jetzt das Amt« wird die sogenannte Amtsveranlagung deutlich ausgeweitet. Konkret bedeutet das: Für ausgewählte Steuerpflichtige erstellen die Finanzämter auf Basis bereits vorliegender Daten, etwa zu Lohn, Rente oder Versicherungen, einen Vorschlag für den späteren Steuerbescheid. Die Bürgerinnen und Bürger müssen diesen nur noch prüfen und können ihm zustimmen. In Mecklenburg-Vorpommern beteiligen sich alle 10 Finanzämter an diesem Pilotprojekt. Insgesamt kommen rund 78.000 Steuerpflichtige in Mecklenburg-Vorpommern hierfür in Frage. Die ausgewählten Steuerpflichtigen erhalten in den kommenden Wochen ein Schreiben, in dem sie über das weitere Vorgehen informiert werden. Finanz- und Digitalisierungsminister Dr. Heiko Goye erläutert: Viele Menschen empfinden die Steuererklärung jedes Jahr als lästige Pflicht. Umso sinnvoller ist es, vorhandene Daten zu nutzen, die der Steuerverwaltung bereits vorliegen. Wenn das Finanzamt daraus einen Vorschlag für den Steuerbescheid erstellt, wird das Verfahren deutlich einfacher. Das entlastet Bürgerinnen und Bürger und zeigt zugleich, dass Verwaltung auch pragmatisch und serviceorientiert arbeiten kann. Das Pilotprojekt knüpft an erfolgreiche Erfahrungen aus Hessen an. Dort hatten im vergangenen Jahr rund 75% der angeschriebenen Steuerpflichtigen keine Einwände gegen den Vorschlag ihres Finanzamts. Ergänzt wird das neue Verfahren durch das digitale Angebot, die Steuererklärung mit einem Klick, das ab Sommer 2026 eine vereinfachte elektronische Steuererklärung über Elster ermöglichen wird. Beide Ansätze verfolgen ein gemeinsames Ziel: die Einkommensteuer für Bürgerinnen und Bürger einfacher, verständlicher und weniger aufwendig zu machen. Unsere Finanzämter verstehen sich als Partner der Bürgerinnen und Bürger sowie der Unternehmen. Wer Steuern zahlt, soll sich darauf verlassen können, das Verfahren verständlich, transparent und möglichst unkompliziert sind. Mit dem Pilotprojekt gehen wir einen weiteren Schritt hin zu einer bürgernahen Steuerverwaltung, so Minister Dr. Goye. Ziel ist es, die gewonnenen Erkenntnisse für eine weitere Vereinfachung des Besteuerungsverfahrens bundesweit nutzbar zu machen.
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1: Kalk Horst. Jochen Schulte, Staatssekretär im Ministerium für Wirtschaft, Infrastruktur, Tourismus und Arbeit, hat im April das neue Multifunktionsgebäude im Minimare Entdeckerpark in Kalkhorst feierlich eröffnet. Mit dem Neubau wird das touristische Angebot der Gemeinde gezielt erweitert und ganzjährig noch attraktiver. Mit dem Multifunktionsgebäude entsteht ein modernes Haus des Gastes, das den Tourismusstandort Kalkhorst nachhaltig stärkt. Mit solchen gezielten Investitionen erhöhen wir die Wettbewerbsfähigkeit der Region, schaffen zusätzliche Wertschöpfung und sichern Beschäftigung in unserem Land, so Staatssekretär Schulte. Das Vorhaben wurde in zwei Bauabschnitten umgesetzt. Bereits im Jahr 2019 wurde die Parkanlage des Miniaturparks fertiggestellt. Mit der heutigen Eröffnung des Multifunktionsgebäudes wird das Gesamtprojekt abgeschlossen. Das Gebäude umfasst unter anderem einen Eingangsbereich mit Tourismusinformation, einen Multifunktionsraum mit Muschelmuseum, einen großen Indoor-Spielbereich sowie ergänzende Service- und Personalbereiche. Ein gastronomischer Bereich wird separat betrieben. Die Entwicklung des Minimare Entdeckerparks ist eng mit der touristischen Profilierung der Gemeinde verbunden. Kalkhorst wurde bereits im Jahr 2022 durch das Wirtschaftsministerium als staatlich anerkannter Tourismusort ausgezeichnet. Die neue Infrastruktur trägt dazu bei, die Aufenthaltsqualität weiter zu erhöhen und zusätzliche Gäste für die Region zu gewinnen. Das Ministerium hat das Gesamtvorhaben umfassend unterstützt. Für den zweiten Bauabschnitt wurden im Rahmen der Gemeinschaftsaufgabe Verbesserung der regionalen Wirtschaftsstruktur Fördermittel in Höhe von rund 4,3 Millionen Euro bereitgestellt. Ergänzend wurden Kofinanzierungshilfen des Landes gewährt. Die gezielte Förderung touristischer Infrastruktur ist ein zentraler Baustein unserer Wirtschafts- und Tourismuspolitik. Gerade in ländlichen Räumen schaffen solche Projekte bedarfsgerechte Angebote für Gäste und Arbeitsplätze für Einheimische und sie stärken damit die regionale Entwicklung, so Staatssekretär Schulte. Der Minimare Entdeckerpark liegt in unmittelbarer Nähe zum Ostseeküstenradweg und ist ein wichtiger Anlaufpunkt für den Tourismus in der Region. Mit dem abgeschlossenen Ausbau wird das Angebot nun ganzjährig nutzbar und weiter aufgewertet. Schwerin. Landwirte im

0: schützen. Sie sind damit ein wichtiger Teil der kritischen Infrastruktur. Die Feuerwehren in Mecklenburg-Vorpommern leisten aber auch wichtige Bildungs- und Jugendarbeit. Das zeigt sich immer dann, wenn Kita-Kinder, Schülerinnen und Schüler die Feuerwehren besuchen und ganz begeistert von Feuerwehrautos und den Löschgeräten sind. Mit den Löschzwergen sorgen die Feuerwehren vielerorts für ihren eigenen Nachwuchs. Außerdem machen die Wehren in vielen Städten und Gemeinden Angebote in Schulen. Der Landesfeuerwehrverband ist Partner unserer Kooperationsinitiative für ganztägiges Lernen. Für diesen großen Einsatz und das ehrenamtliche Engagement möchte ich herzlich danken, so Ministerin Oldenburg. Mit einer Förderung über das Musterfeuerwehrhausprogramm der Landesregierung können Feuerwehren neue Gebäude errichten oder ihre bestehenden Gebäude umbauen. Das Förderprogramm hat einen Umfang von 50 Millionen Euro. Es ist wichtig, dass die Feuerwehren gute Bedingungen für ihre Arbeit haben. Sie tragen letztlich zu unser aller Sicherheit bei, so die Bildungsministerin weiter. Das Programm ist bereits das zweite in dieser Höhe, das die Modernisierung der Feuerwehren in Mecklenburg-Vorpommern unterstützt. Mit einem ersten Programm konnten 310 neue Feuerwehrfahrzeuge angeschafft werden. Mit dem zweiten Programm können 58 neue Feuerwehrgerätehäuser in standardisierter Bauweise errichtet werden. Der Preis für ein Musterfeuerwehrhaus liegt bei rund 1,09 Millionen Euro. Schwerin. Das gleichstellungspolitische Rahmenprogramm, kurz GRP, wird jetzt umgesetzt. Zur Auftaktveranstaltung im Goldenen Saal in Schwerin sprachen Ministerpräsidentin Manuela Schwesig und auch die Ministerin für Justiz, Gleichstellung und Verbraucherschutz, Jacqueline Bernhard, ihren Dank für die Mitarbeit bei der Erarbeitung des Programms aus. Gleichstellungsministerin Jacqueline Bernhard sagte: Gleichstellung darf nicht vom Engagement Einzelner abhängen. Sie braucht Struktur. Sie braucht Verbindlichkeit und einen klaren politischen und auch gesellschaftlichen Willen. Heute geht der Dank erneut und ausdrücklich an alle Akteurinnen und Akteure, die seit der ersten Stunde dieses gleichstellungspolitische Rahmenprogramm mit erarbeitet haben. Das sind der Landesfrauenrat Mecklenburg-Vorpommern, der DGB Nord und seine Mitgliedsgewerkschaften, der Städte- und Gemeindetag, die Landesarbeitsgemeinschaft der kommunalen Gleichstellungsbeauftragten, der Landessportbund, die Ehrenamtsstiftung Mecklenburg-Vorpommern, die Industrie- und Handelskammern, der Landesseniorenbeirat, der Berufsverband bildender Künstlerinnen und Künstler, die Liga, das THW und viele weitere. Dieses Programm lebt von Beteiligung. Darum ist der Tag heute auch der Auftakt eines wichtigen Prozesses, so die Ministerin für Justiz, Gleichstellung und Verbraucherschutz. Ministerpräsidentin Manuela Schwesig sagte: Mit dem gleichstellungspolitischen Rahmenprogramm schlagen wir für Mecklenburg-Vorpommern ein neues Kapitel auf. Verbindlich und mit einem klaren Kompass für die nächsten Jahre. Es geht um Schutz vor häuslicher und sexualisierter Gewalt, um faire Chancen in Politik, Verwaltung, Wirtschaft und Ehrenamt und um Städte und Dörfer, in denen niemand Angst haben muss, nach Hause zu gehen. Genau da setzt dieses Programm an. Mit vielen praktischen Maßnahmen von der Stadtplanung über Arbeitswelt und Bildung bis hin zu Gesundheit und Mobilität. Gleichstellung ist kein Extra für gute Zeiten, sondern Voraussetzung dafür, dass das Land zusammenhalte und stark bleibe, so die Ministerpräsidentin in einem Videogrußwort. Das Ergebnis kann sich sehen lassen. Es ist ein Programm mit 15 Kapiteln, orientiert am Lebensverlauf von der Kindheit und der Jugend über die Ausbildung, das Studium und die Arbeitswelt bis ins Alter. Ergänzt wird das Programm um lebensphasenübergreifende Themen wie Gewaltschutz, Gesundheit, geschlechtergerechte Stadt- und Raumplanung und Gleichstellung im freiwilligen Engagement. Dieses Programm ist vor allem eine ehrliche Bestandsaufnahme, wie es sie noch nie gab. Es benennt, wo wir stehen und wo wir hinter unseren Ansprüchen zurückbleiben. Es zeigt aber auch, dass wir nicht bei Null anfangen, so Gleichstellungsministerin Jacqueline Bernhard. Die Landesbeauftragte für Frauen und Gleichstellung, Monique Tannhäuser, sagte: Mit dem gleichstellungspolitischen Rahmenprogramm schaffen wir die Voraussetzung für eine erfolgreiche Gleichstellungspolitik im Land. Die 131 festgeschriebenen Maßnahmen sind so aufgebaut, dass sie stetig weiterentwickelt und den Bedarfen angepasst werden können. Ein Begleitgremium wird transparent prüfen, was umgesetzt wurde und welche Stellschrauben noch zu drehen sein werden. Das Gremium wird sich aus Vertreterinnen und Vertretern der Zivilgesellschaft sowie der Landesregierung zusammensetzen und mindestens einmal jährlich beraten. Geplant ist eine Zwischenüberprüfung nach 2,5 Jahren sowie eine umfassende Überprüfung und Fortschreibung 5 Jahre nach Veröffentlichung. Mit dem gleichstellungspolitischen Rahmenprogramm Mecklenburg-Vorpommern wird gleichstellungsorientiertes Denken und Handeln in den Strukturen und täglichen Arbeitsabläufen aller Ministerien verankert. Das ist Zeichen von aktiver und gemeinsam getragene Gleichstellungspolitik. Schwerin. Wie kann die Abgabe der Steuererklärung einfacher werden? Diese Frage treibt die Steuerverwaltungen der Länder seit Jahren an. Mecklenburg-Vorpommern geht nun gemeinsam mit Hessen, Hamburg, Schleswig-Holstein und Thüringen einen weiteren Schritt. Mit dem Pilotprojekt »Die Steuer macht jetzt das Amt« wird die sogenannte Amtsveranlagung deutlich ausgeweitet. Konkret bedeutet das: Für ausgewählte Steuerpflichtige erstellen die Finanzämter auf Basis bereits vorliegender Daten, etwa zu Lohn, Rente oder Versicherungen, einen Vorschlag für den späteren Steuerbescheid. Die Bürgerinnen und Bürger müssen diesen nur noch prüfen und können ihm zustimmen. In Mecklenburg-Vorpommern beteiligen sich alle 10 Finanzämter an diesem Pilotprojekt. Insgesamt kommen rund 78.000 Steuerpflichtige in Mecklenburg-Vorpommern hierfür in Frage. Die ausgewählten Steuerpflichtigen erhalten in den kommenden Wochen ein Schreiben, in dem sie über das weitere Vorgehen informiert werden. Finanz- und Digitalisierungsminister Dr. Heiko Goye erläutert: Viele Menschen empfinden die Steuererklärung jedes Jahr als lästige Pflicht. Umso sinnvoller ist es, vorhandene Daten zu nutzen, die der Steuerverwaltung bereits vorliegen. Wenn das Finanzamt daraus einen Vorschlag für den Steuerbescheid erstellt, wird das Verfahren deutlich einfacher. Das entlastet Bürgerinnen und Bürger und zeigt zugleich, dass Verwaltung auch pragmatisch und serviceorientiert arbeiten kann. Das Pilotprojekt knüpft an erfolgreiche Erfahrungen aus Hessen an. Dort hatten im vergangenen Jahr rund 75% der angeschriebenen Steuerpflichtigen keine Einwände gegen den Vorschlag ihres Finanzamts. Ergänzt wird das neue Verfahren durch das digitale Angebot, die Steuererklärung mit einem Klick, das ab Sommer 2026 eine vereinfachte elektronische Steuererklärung über Elster ermöglichen wird. Beide Ansätze verfolgen ein gemeinsames Ziel: die Einkommensteuer für Bürgerinnen und Bürger einfacher, verständlicher und weniger aufwendig zu machen. Unsere Finanzämter verstehen sich als Partner der Bürgerinnen und Bürger sowie der Unternehmen. Wer Steuern zahlt, soll sich darauf verlassen können, das Verfahren verständlich, transparent und möglichst unkompliziert sind. Mit dem Pilotprojekt gehen wir einen weiteren Schritt hin zu einer bürgernahen Steuerverwaltung, so Minister Dr. Goye. Ziel ist es, die gewonnenen Erkenntnisse für eine weitere Vereinfachung des Besteuerungsverfahrens bundesweit nutzbar zu machen.
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1: Kalk Horst. Jochen Schulte, Staatssekretär im Ministerium für Wirtschaft, Infrastruktur, Tourismus und Arbeit, hat im April das neue Multifunktionsgebäude im Minimare Entdeckerpark in Kalkhorst feierlich eröffnet. Mit dem Neubau wird das touristische Angebot der Gemeinde gezielt erweitert und ganzjährig noch attraktiver. Mit dem Multifunktionsgebäude entsteht ein modernes Haus des Gastes, das den Tourismusstandort Kalkhorst nachhaltig stärkt. Mit solchen gezielten Investitionen erhöhen wir die Wettbewerbsfähigkeit der Region, schaffen zusätzliche Wertschöpfung und sichern Beschäftigung in unserem Land, so Staatssekretär Schulte. Das Vorhaben wurde in zwei Bauabschnitten umgesetzt. Bereits im Jahr 2019 wurde die Parkanlage des Miniaturparks fertiggestellt. Mit der heutigen Eröffnung des Multifunktionsgebäudes wird das Gesamtprojekt abgeschlossen. Das Gebäude umfasst unter anderem einen Eingangsbereich mit Tourismusinformation, einen Multifunktionsraum mit Muschelmuseum, einen großen Indoor-Spielbereich sowie ergänzende Service- und Personalbereiche. Ein gastronomischer Bereich wird separat betrieben. Die Entwicklung des Minimare Entdeckerparks ist eng mit der touristischen Profilierung der Gemeinde verbunden. Kalkhorst wurde bereits im Jahr 2022 durch das Wirtschaftsministerium als staatlich anerkannter Tourismusort ausgezeichnet. Die neue Infrastruktur trägt dazu bei, die Aufenthaltsqualität weiter zu erhöhen und zusätzliche Gäste für die Region zu gewinnen. Das Ministerium hat das Gesamtvorhaben umfassend unterstützt. Für den zweiten Bauabschnitt wurden im Rahmen der Gemeinschaftsaufgabe Verbesserung der regionalen Wirtschaftsstruktur Fördermittel in Höhe von rund 4,3 Millionen Euro bereitgestellt. Ergänzend wurden Kofinanzierungshilfen des Landes gewährt. Die gezielte Förderung touristischer Infrastruktur ist ein zentraler Baustein unserer Wirtschafts- und Tourismuspolitik. Gerade in ländlichen Räumen schaffen solche Projekte bedarfsgerechte Angebote für Gäste und Arbeitsplätze für Einheimische und sie stärken damit die regionale Entwicklung, so Staatssekretär Schulte. Der Minimare Entdeckerpark liegt in unmittelbarer Nähe zum Ostseeküstenradweg und ist ein wichtiger Anlaufpunkt für den Tourismus in der Region. Mit dem abgeschlossenen Ausbau wird das Angebot nun ganzjährig nutzbar und weiter aufgewertet. Schwerin. Landwirte in Mecklenburg-Vorpommern können weiter noch unter www.agrarantrag-mv.de ihre Agraranträge ausfüllen. Die Frist zum Einreichen ist der 15. Mai 2026. Danach eingehende Anträge haben aufgrund der verspäteten Abgabe Prämienkürzungen zur Folge. Anträge, die nach dem 31. Mai 2026 eingehen, gelten als verfristet und werden abgelehnt. Keine Prämienkürzung erfolgt, wenn bis zum 15. Mai alle gewünschten Anträge und über die Flächenerfassung eine einzelne Fläche eingereicht werden. Die vollständige Erfassung der Flächen kann in diesem Fall dann noch bis zum 31.05. ohne Prämienkürzung über das erneute Einreichen der Tabelle Nutzungsnachweis nachgeholt werden. Die jeweiligen Bewilligungsbehörden stehen den Antragstellern unter der Woche zu den Dienstzeiten als fachliche und technische Ansprechpartner zur Verfügung. Die entsprechenden Kontaktdaten werden im Antragsverfahren ersichtlich. um ein sorgfältiges Lesen der verschiedenen Hinweise im Antragsverfahren wird seitens der Verwaltung ausdrücklich gebeten. Schwerin. Bildungsministerin Simone Oldenburg hat bei Besuchen in 4 Gemeinden im Landkreis Nordwestmecklenburg eine Förderung der Landesregierung zum Neubau von Feuerwehrhäusern in Aussicht gestellt. Danach kann die Gemeinde Bernstorf mit bis zu 600.000 Euro, die Gemeinde Groß-Molzahn mit bis zu 780.000 Euro, die Gemeinde Riebs mit bis zu 780.000 Euro und die Gemeinde Menzendorf mit bis zu 650.000 Euro für neue Feuerwehrgerätehäuser rechnen. Die Fördermittel für die angekündigte Förderung stammen aus dem Musterfeuerwehrhausprogramm. Für mich sind das heute besondere Termine, sagte Bildungsministerin Simone Oldenburg. Die Feuerwehren retten, löschen, bergen und schützen. Sie sind damit ein wichtiger Teil der kritischen Infrastruktur. Die Feuerwehren in Mecklenburg-Vorpommern leisten aber auch wichtige Bildungs- und Jugendarbeit. Das zeigt sich immer dann, wenn Kita-Kinder, Schülerinnen und Schüler die Feuerwehren besuchen und ganz begeistert von Feuerwehrautos und den Löschgeräten sind. Mit den Löschzwergen sorgen die Feuerwehren vielerorts für ihren eigenen Nachwuchs. Außerdem machen die Wehren in vielen Städten und Gemeinden Angebote in Schulen. Der Landesfeuerwehrverband ist Partner unserer Kooperationsinitiative für ganztägiges Lernen. Für diesen großen Einsatz und das ehrenamtliche Engagement möchte ich herzlich danken, so Ministerin Oldenburg. Mit einer Förderung über das Musterfeuerwehrhausprogramm der Landesregierung können Feuerwehren neue Gebäude errichten oder ihre bestehenden Gebäude umbauen. Das Förderprogramm hat einen Umfang von 50 Millionen Euro. Es ist wichtig, dass die Feuerwehren gute Bedingungen für ihre Arbeit haben. Sie tragen letztlich zu unser aller Sicherheit bei, so die Bildungsministerin weiter. Das Programm ist bereits das zweite in dieser Höhe, das die Modernisierung der Feuerwehren in Mecklenburg-Vorpommern unterstützt. Mit einem ersten Programm konnten 310 neue Feuerwehrfahrzeuge angeschafft werden. Mit dem zweiten Programm können 58 neue Feuerwehrgerätehäuser in standardisierter Bauweise errichtet werden. Der Preis für ein Musterfeuerwehrhaus liegt bei rund 1,09 Millionen Euro. Schwerin. Das gleichstellungspolitische Rahmenprogramm, kurz GRP, wird jetzt umgesetzt. Zur Auftaktveranstaltung im Goldenen Saal in Schwerin sprachen Ministerpräsidentin Manuela Schwesig und auch die Ministerin für Justiz, Gleichstellung und Verbraucherschutz, Jacqueline Bernhard, ihren Dank für die Mitarbeit bei der Erarbeitung des Programms aus. Gleichstellungsministerin Jacqueline Bernhard sagte: Gleichstellung darf nicht vom Engagement Einzelner abhängen. Sie braucht Struktur. Sie braucht Verbindlichkeit und einen klaren politischen und auch

0: Warnkompass für die nächsten Jahre. Es geht um Schutz vor häuslicher und sexualisierter Gewalt, um faire Chancen in Politik, Verwaltung, Wirtschaft und Ehrenamt und um Städte und Dörfer, in denen niemand Angst haben muss, nach Hause zu gehen. Genau da setzt dieses Programm an. Mit vielen praktischen Maßnahmen von der Stadtplanung über Arbeitswelt und Bildung bis hin zu Gesundheit und Mobilität. Gleichstellung ist kein Extra für gute Zeiten, sondern Voraussetzung dafür, dass das Land zusammenhalte und stark bleibe, so die Ministerpräsidentin in einem Videogrußwort. Das Ergebnis kann sich sehen lassen. Es ist ein Programm mit 15 Kapiteln, orientiert am Lebensverlauf von der Kindheit und der Jugend über die Ausbildung, das Studium und die Arbeitswelt bis ins Alter. Ergänzt wird das Programm um lebensphasenübergreifende Themen wie Gewaltschutz, Gesundheit, geschlechtergerechte Stadt- und Raumplanung und Gleichstellung im freiwilligen Engagement. Dieses Programm ist vor allem eine ehrliche Bestandsaufnahme, wie es sie noch nie gab. Es benennt, wo wir stehen und wo wir hinter unseren Ansprüchen zurückbleiben. Es zeigt aber auch, dass wir nicht bei Null anfangen, so Gleichstellungsministerin Jacqueline Bernhard. Die Landesbeauftragte für Frauen und Gleichstellung Monique Tannhäuser sagte: Mit dem gleichstellungspolitischen Rahmenprogramm schaffen wir die Voraussetzung für eine erfolgreiche Gleichstellungspolitik im Land. Die 131 festgeschriebenen Maßnahmen sind so aufgebaut, dass sie stetig weiterentwickelt und den Bedarfen angepasst werden können. Ein Begleitgremium wird transparent prüfen, was umgesetzt wurde und welche Stellschrauben noch zu drehen sein werden. Das Gremium wird sich aus Vertreterinnen und Vertretern der Zivilgesellschaft sowie der Landesregierung zusammensetzen und mindestens einmal jährlich beraten. Geplant ist eine Zwischenüberprüfung nach 2,5 Jahren sowie eine umfassende Überprüfung und Fortschreibung 5 Jahre nach Veröffentlichung. Mit dem gleichstellungspolitischen Rahmenprogramm Mecklenburg-Vorpommern wird gleichstellungsorientiertes Denken und Handeln in den Strukturen und täglichen Arbeitsabläufen aller Ministerien verankert. Das ist Zeichen von aktiver und gemeinsam getragener Gleichstellungspolitik. Schwerin. Wie kann die Abgabe der Steuererklärung einfacher werden? Diese Frage treibt die Steuerverwaltungen der Länder seit Jahren an. Mecklenburg-Vorpommern geht nun gemeinsam mit Hessen, Hamburg, Schleswig-Holstein und Thüringen einen weiteren Schritt. Mit dem Pilotprojekt »Die Steuer macht jetzt das Amt« wird die sogenannte Amtsveranlagung deutlich ausgeweitet. Konkret bedeutet das: Für ausgewählte Steuerpflichtige erstellen die Finanzämter auf Basis bereits vorliegender Daten, etwa zu Lohn, Rente oder Versicherungen, einen Vorschlag für den späteren Steuerbescheid. Die Bürgerinnen und Bürger müssen diesen nur noch prüfen und können ihm zustimmen. In Mecklenburg-Vorpommern beteiligen sich alle 10 Finanzämter an diesem Pilotprojekt. Insgesamt kommen rund 78.000 Steuerpflichtige in Mecklenburg-Vorpommern hierfür in Frage. Die ausgewählten Steuerpflichtigen erhalten in den kommenden Wochen ein Schreiben, in dem sie über das weitere Vorgehen informiert werden. Finanz- und Digitalisierungsminister Dr. Heiko Goye erläutert: Viele Menschen empfinden die Steuererklärung jedes Jahr als lästige Pflicht. Umso sinnvoller ist es, vorhandene Daten zu nutzen, die der Steuerverwaltung bereits vorliegen. Wenn das Finanzamt daraus einen Vorschlag für den Steuerbescheid erstellt, wird das Verfahren deutlich einfacher. Das entlastet Bürgerinnen und Bürger und zeigt zugleich, dass Verwaltung auch pragmatisch und serviceorientiert arbeiten kann. Das Pilotprojekt knüpft an erfolgreiche Erfahrungen aus Hessen an. Dort hatten im vergangenen Jahr rund 75% der angeschriebenen Steuerpflichtigen keine Einwände gegen den Vorschlag ihres Finanzamts. Ergänzt wird das neue Verfahren durch das digitale Angebot, die Steuererklärung mit einem Klick, das ab Sommer 2026 eine vereinfachte elektronische Steuererklärung über Elster ermöglichen wird. Beide Ansätze verfolgen ein gemeinsames Ziel: die Einkommensteuer für Bürgerinnen und Bürger einfacher, verständlicher und weniger aufwendig zu machen. Unsere Finanzämter verstehen sich als Partner der Bürgerinnen und Bürger sowie der Unternehmen. Wer Steuern zahlt, soll sich darauf verlassen können, das Verfahren verständlich, transparent und möglichst unkompliziert sind. Mit dem Pilotprojekt gehen wir einen weiteren Schritt hin zu einer bürgernahen Steuerverwaltung, so Minister Dr. Goye. Ziel ist es, die gewonnenen Erkenntnisse für eine weitere Vereinfachung des Besteuerungsverfahrens bundesweit nutzbar zu machen.
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3: Herzlich willkommen zu der Live-Sendung This is Country Music aus dem Studio Püttlingen. Es erwarten euch Stilarten der Country Music, traditionelle Country Music, New Country, neue Singles und Alben, sowie Informationen und Hintergründe zu den Songs. Musik aus Amerika, Australien, Deutschland und aus vielen anderen Ländern sind mit dabei. Am Mikrofon für euch, Bernd Schmeier.

Der sagt Hallo, Moin, Moin und herzlich willkommen. Und es gibt wieder eine neue Ausgabe von This is Country Music. Und wir beginnen ja auch gleich mal mit der ersten Musik. Und das ist Alex Miller. Er ist Radsportler, er ist Fußballspieler, Trainer, er ist Politiker. Allerdings den Alex Miller, den wir jetzt hier bei uns haben, der ist Country-Musiker. Und er erlangte durch die 19. Staffel der Musikshow American Idol nationale Bekanntheit. Und ich habe ihn über Facebook kennengelernt. Er macht wirklich gute Musik und das ist die traditionelle Honky-Tonk-Musik oder den Honky-Tonk-Sound, den er dementsprechend weitergibt. Und er hat also schon Alben veröffentlicht 2022 und jetzt hat er ein ganz neues Album, More Country Than You. Allerdings, dieses Album werde ich etwas später vorstellen. Wir haben heute zwei Alben, die wir vorstellen. Und wir haben ihn natürlich musikalisch mit dabei mit Secondhand Smoke. Hier ist Alex Miller.

Die britische Country-Rock-Formation The Heartland Roots Band veröffentlichte im April 2022 ihr Album Something Better. Darauf befand sich der Titel Give It Up und genau diesen Titel haben die jetzt vor 2 Wochen als Single veröffentlicht. Und hier sind sie, The Heartland Roots Band, Give It Up.

Tja, es ist noch zu ihrem neuen Album zu sagen. Es entstand nach einer Trennung und reflektiert das Leben als Single. Ja, was ja mittlerweile wieder mal ist, Einsamkeit und Zurückkehren zu den eigenen Wurzeln. Und eine Rückkehr gibt es auch im musikalischen Sinn. Nach Folk- und Pop-Ausflügen besinnt sie sich wieder auf traditionelle Country- und Western-Elemente gemischt mit mexikanischen Einflüssen und Akustikgitarren. Und hier ist sie mit ihrem zweiten Titel aus dem Album Middle of Nowhere, Cassie Musgrave.

Geoff McKay, Love Country Living. So, jetzt kommt man zu einem ganz komischer Geschichte. Und Kids Can't Wait ist die Veröffentlichung des österreichischen Musikers und Produzenten Hans Artl. Und er ist unter dem Künstlernamen Johnny Blue unterwegs. Und die Bandgründung war 1988. Und die Formation heißt ja, das Salinische Blatt kommt manchmal doch noch mit raus, ne? Kids Can't Wait im Jahr. Und dazu ist zu sagen, also der Titel heißt Kids Can't Wait und die Formation heißt ebenfalls so. Und ja, sie hatten also Erfolg mit dieser Geschichte, mit zahlreichen Live-Auftritten in ganz Österreich und Europa. Und wie sich das Ganze jetzt anhört, das hören wir jetzt. Johnny Blue, Kids Can't Wait.

Country-Musik aus Österreich und das war ja eine rockige Nummer. Und jetzt werden wir ein bisschen ruhiger und kommen nach den Niederlanden. Robin Wagenfurt ist sein Name, geboren im November 1986 in den Niederlanden. Er ist niederländischer Digitalkünstler, Fotograf und Musiker und seine Spezialisierung ist im Bereich der digitalen Face Art entsprechend. Und er macht, wie gesagt, mittlerweile auch Country-Musik. Ist kein Wunder, weil seine Mutter ist Country-Sängerin und da ist es ja nicht sehr weit, diesen Schritt zu machen. Und hier ist er mit Aren't You Lucky Forward und hier ist Robin Wagenfurt.

Samantha Den, aufstrebende. Okay, der letzte Ton muss noch raus. Ausländische Country-Pop- und American-Sängerin. Und man muss sagen, sie verbindet traditionelle Country-Wurzeln mit dem australischen Outback, mit modernen musikalischen Einflüssen aus Nashville. Und das war sie mit ihrem neuesten Titel. Und wir kommen jetzt zum nächsten Album. Und dieses Album wurde ebenfalls am 1. Mai veröffentlicht und kommt von Alex Hall und Turn This Love Around ist der Titel und es ist eine 5-Song-EP, muss man also auch dazu sagen. Und er hat diese am 1. Mai, wie gesagt, entsprechend veröffentlicht und der emotionale Song entstand als Kollaboration mit den Country Stars Tennille Towns und der Musiklegende Vince Gill, aber den werden wir als nächstes erst hören. Und wir hören zunächst einmal Heart Like You's, hier ist Alex Hall.

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1: Ja, Kollaboration im Studio und es wurde ein Song gemeinsam von Winskill geschrieben und aufgenommen und Tiny Towns steuerte den Duettgesang entsprechend bei, während Winskill die Backing Vocals und E-Gitarre übernahm und der Sound. Ja, das ist ein eine Vereinigung des klassischen Nashville Sounds mit modernen Country-Pop-Einflüssen, getragen von einem Zusammenspiel aus E-Gitarren und sanfter Produktion. Und man muss also dazu sagen, er hat sich also nicht, wie er das sonst gemacht hat, Studiomusiker mitgenommen ins Studio. Nein, er hat darauf verzichtet und hat eine entsprechende eigene Tourband gegründet und mit der hat er die entsprechenden Songs aufgenommen. Und hier ist Turn This Love Around.

Highway 95, eine Acoustic Rock Country Duo aus Caresa in Westaustralien, das regelmäßig auf Veranstaltungen und lokalen Clubs der Bilbara-Region auftritt, wo immer das entsprechend auch ist. Und das Duo hat sich im Januar 23 entsprechend gegründet und besteht aus Bob Dershow und Nicole Byland. Und beide sind für den entsprechenden Gesang und für alles andere zuständig. Und von Australien kommen wir jetzt nach England. Dieser Titel ist allerdings schon etwas älter, und zwar schon etwas über ein Jahr. Und der Song stammt von Sam Bishop. Und der Song des aus Winchester stammenden Künstlers erreichte kurz nach dem Release die Top 10 der britischen iTunes Charts und Platz 1 der South Coast Music Charts. Das zu dem, und jetzt aber hier zu Sam Bishop und Just a Little.

0: Rain Stews featuring Mike, das gute Laune-Radio, endlich mal wieder was Deutsches, wo mit dabei ist. Und jetzt kommen wir zu was ganz anderem. Wir gehen zurück in das Jahr 1976 und haben einen klassischen Outlaw Country Honky Tonk Song. Und der Songschreiber ist Johnny Paycheck, G. Adams und Cat Wright. Und das Stück erschien auf einem seiner erfolgreichen Studioalbums und der Song zelebriert so die texanische Honky-Tonk-Kultur und die musikalische Ikonen der damaligen Gegenbewegung zum glatten Nashville-Sound. Hier ist Johnny Paycheck.
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Mit dem letzten Titel von heute möchte ich noch einmal an ihn erinnern, und zwar an George McAnthony, eigentlich Georg Spitaler, und er ist in Südtirol geboren, also in Italien, und er hat auch Country-Musik gemacht, unter anderem Nashville Calling, sein Titel, und das Stück wurde im April 2010 in den renommierten Hilltop Studios in Nashville, Tennessee entsprechend eingespielt, und Unterstützung fand Anthony damals bei den Nashville Studiomusikern Brent Mason, Paul Franklin und Brian Sutton. Und an dieser Stelle darf ich mich bedanken fürs Zuhören, hab eine gute Zeit und tschüss, sagt der Bernd.

0: Mein Vater hat eine dunkle und eine helle Seite. Er versteckte keine. Sie waren beide sehr echt.
1: Er singt, ich trage schwarz, als Symbol für die Unterdrückten und die Armen. Aber der Song handelt auch von Traurigkeit, von Zwängen und von diesem mythischen dunklen Ritter der Seele, der er selbst so häufig war.
2: Johnny Cash war so etwas wie eine religiöse Figur für mich.
3: Er sagt, das sind meine Fehler, aber ich kann an mir arbeiten. Der ist ins Barz.
4: Sein Leben vereint Licht und Schatten des amerikanischen Traums.
5: Nichts beflügelt meine Fantasie so sehr wie der Klang einer Dampflokomotive. Ihr einsames Pfeifen, das die Nacht durchschneidet, und diese Säule aus schwarzem Rauch, die ihren Schatten über das Land wirft. Als ich ein Junge war, fuhren die Züge an unserem Haus vorbei. Für mich eine Art Versprechen, dass irgendwo am Ende der Gleise alles möglich ist.
4: Cashs Heimat sind die Baumwollfelder des Mittleren Westens. 1969 besucht er das Haus seiner Kindheit. Erinnerungen.
5: Ich lebte im Nordosten von Arkansas, im sogenannten Baumwollland, im Überschwemmungsgebiet des Mississippi. Wir hatten eine kleine Baumwollfarm. Mein Vater pflügte das Feld mit einem Maultier und ich tat es auch. Es war ein Familienunternehmen. Wir alle arbeiteten auf dem Feld.
4: Im Rahmen eines staatlichen Nothilfeprogramms kommt die Familie 1935 nach Dyess. Da ist Johnny 3 Jahre alt. Die neuen Siedler erhalten ein Haus, ein Maultier und 8 Hektar trockengelegtes Sumpfland.
3: Viele ertrugen dieses harte Leben nicht. Sie konnten nicht so schwer arbeiten und gingen wieder. Nur die Harten blieben. Und wir waren hart.
5: Ich habe schöne Erinnerungen und auch traurige. Doch insgesamt war es ein gutes Leben. Unser Trost war, wir hatten ein Radio.
6: Wenn wir mittags von der Feldarbeit kamen, legten wir uns im Wohnzimmer auf den Linoleumboden, um abzukühlen. Johnny sagte, hör mal, die Carter Family. Eines Tages wirst du mich im Radio hören. Ich werde singen.
4: Die Baumwollfarmer singen auf dem Feld und abends auf der Veranda. Johnny Cash, der schon mit 6 Jahren beim Pflücken mithelfen muss, entwickelt früh seine Leidenschaft für Musik. Die Lieder tragen ihn davon. Im Radio lauscht er den traditionellen Balladen der Carter Family, frühe Stars der Country-Musik.
3: Als wir 12 oder 13 waren, sagte ich zu meinem Vater, Johnny Cash wird das mal weit bringen. Und mein Vater sagte, da hast du absolut recht, mein Sohn. Direkt auf die Baumwollfelder.
5: 1937 trat der Mississippi über die Ufer und die Deiche brachen. Er überflutete unsere Felder. Mein Vater wollte das Haus nicht verlassen. Er sah zu, wie das Wasser die Stufen hinaufstieg und beschloss, wenn das Wasser 5 Fuß hoch steht, würde er gehen. Und er musste gehen. 20 Jahre später schrieb ich diesen Song, 5 Feet High and Rising.
7: How high is the water, Mama? 2 feet high and rising. 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She said it's 2 feet high and rising.
0: Mein Vater vergaß nie seine Wurzeln. Die Musik wurde für ihn so etwas wie Therapie. Sie brachte ihn zurück nach Hause.
4: Seine Kindheit bei den gottesfürchtigen Farmern westlich des Mississippi prägt Johnny Cash fürs Leben. Der Glaube und die Musik sind für ihn ein Lichtblick in den Strapazen des Alltags. Und sie helfen ihm, über den größten Schicksalsschlag seiner Kindheit hinwegzukommen.

0: Johnny Cashs älterer Bruder Jack stirbt mit nur 14 Jahren nach einem Arbeitsunfall mit der Kreissäge. 7 Tage kämpft er im Krankenhaus um sein Leben, umringt von seiner Familie.
1: Johnnys älterer Bruder, sein Held, ist tot. Was bedeutet das für Johnnys Zukunft? Nichts ist sicher, nichts für immer. Sein eigener Vater gibt ihm sogar die Schuld am Tod des Bruders und sagt, vielleicht wär's besser du gestorben und nicht Jack.
0: Der Tod des Bruders und die Schuldgefühle lassen Johnny stiller und nachdenklicher werden. Nach Abschluss der Schule verpflichtet er sich für 4 Jahre bei der Air Force und kommt zunächst nach Texas, dann als Funker nach Bayern.
2: Daesh hatte außer Baumwolle nichts zu bieten. Aber wir wollten keine Farmer werden. Wir wollten etwas anderes.
0: 1954 kehrt Cash in die USA zurück, nach Memphis, das Mekka für junge Musiker. Bei dem neu gegründeten Plattenlabel Sun Records kreieren ein paar aufstrebende Musiker einen revolutionären Sound, Rock'n'Roll. Unter ihnen ist auch der 19-jährige Elvis Presley. Mit aufreizenden Gesten und rebellischer Haltung sind die Rock'n'Roller die Idole der Jugendlichen. Und Johnny Cash möchte einer von ihnen sein. Doch zum Rockstar ist es zunächst noch ein weiter Weg. Cash arbeitet als Vertreter für Staubsauger und macht nur nebenbei Musik. Mit den Automechanikern Marshall Grant und Luther Perkins tritt er als Johnny Cash and the Tennessee Two auf. Da sie alle Akustikgitarre spielen, wechselt Luther Perkins zur E-Gitarre, Marshall Grant sattelt auf Kontrabass um.
3: Luther konnte anfangs überhaupt nicht auf der neuen Gitarre spielen. Ich war eine Niete am Bass. John war der Einzige, der wusste, was er tat. Aber auf seiner Gitarre war er auch nicht gerade der Größte.
1: Die Jungs hier, haben die gemeinsam mit Ihnen angefangen?
4: Ja, das haben sie. Am Bass Marshall Grant. W.S. Holland kam etwas später dazu. Luther Perkins, seine Gitarre, war von Anfang an dabei.
1: Dazu noch die Stimme von Johnny Cash und einer großen Karriere steht nichts mehr im Weg.
5: Luther spielte nur 3 Saiten der Gitarre und höchstens 2 zur selben Zeit.
6: Das war klasse, das hatte bisher keiner gemacht.
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5: Ihre Musik war so minimalistisch, dass

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2: Als Elvis Sun Records verlässt, soll Cash an seine Stelle treten. Doch er weigert sich, das Spielchen mitzumachen.
3: Johnny musste sein eigenes Ding machen. Er hasste es, zu etwas gezwungen zu werden.
4: Die Geschwindigkeit, mit der Johnny Cash zu Johnny Cash wurde, ist atemberaubend. Wie sich sein musikalisches Können entwickelte und sein Songwriting, das ist wirklich erstaunlich.
5: Der 19-jährige Johnny Cash lernte seine Frau Vivian Liberto bereits während seiner Zeit bei der Air Force in Texas kennen. Zusammen ergaben sie bereits eine schöne Melodie. Doch noch harmonischer wurde es durch Roseanne, Kathy, Cindy und ihren letzten Neuzugang, die kleine Tara.
6: And the latest addition, little Tara.
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8: Es begann eine Zeit in unserem Leben, die geprägt war durch seine Abwesenheit. Mein Vater ging und kam nicht wieder. Selbst wenn er zurückkehrte, war er nicht wirklich da. Er nahm bereits Drogen zu dieser Zeit.
9: Für mich war er einfach mein Vater. Ich freute mich, wenn er zu Hause war, und war traurig, wenn er weg war.
2: Während seine Frau Vivian mit den Kindern zu Hause bleibt, ist Cash oft wochenlang auf Konzerttournee. Er greift regelmäßig zu Amphetaminen, später auch zu Alkohol und Schlaftabletten. Cash schreibt den Song I Walk the Line, ich bleibe auf dem rechten Weg. Das Lied ist ein Versprechen. Er wird es nicht halten können. Nach außen geben Johnny und Vivian Cash die harmonische Familie. Doch ihre Ehe besteht schon bald nur noch auf dem Papier. Cash will sich musikalisch weiterentwickeln. Und sein Weg besteht in den kommenden Jahren vor allem darin, die ausgetretenen Pfade der Country-Musik zu verlassen. Er wechselt zu Columbia Records in Los Angeles.

0: In den USA sind die 60er Jahre ein Jahrzehnt heftiger Auseinandersetzungen. Besonders der Kampf gegen die Diskriminierung der Schwarzen treibt die Menschen auf die Straße. Und auch die Musik wird politischer. 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In seiner Jugend hatte Cash für Cowboys geschwärmt. Jetzt wendet er sich den Indianern zu. Das an ihnen begangene Unrecht prangert Cash auf dem Album Bitter Tears, bittere Tränen, an. Doch die Country-Sender ignorieren das Album mit der politischen Botschaft. Cash wirft den Verantwortlichen fehlendes Rückgrat vor. 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
1: Many conju babies cry for their mothers lying dead. Mein Vater hielt sich für einen Indianer, doch er war keiner. Es floss kein Blut amerikanischer Ureinwohner in seinen Adern.
2: Ich wollte so sehr Halbindianer sein, dass ich einfach behauptete, einer zu sein. Ich habe nur wenig indianisches Blut in mir, außer in meinem Herzen. Da habe ich 100% für euch.
0: Cash sympathisiert jetzt stärker mit linken Folkmusikern als mit der konservativen und in seinen Augen kommerzialisierten Country-Szene. Mit Bob Dylan, der gerade als die Stimme einer Generation gefeiert wird, schließt er Freundschaft. Beide nehmen Songs des jeweils anderen auf.
3: It's nice to be here, man, with a real protest for change. I didn't write the song, dude.
4: Johnny Cash war damals so etwas wie der Inbegriff der Country-Musik. Das Leben, der ultimative Ende. Ich mochte auch seine Gospel-Songs. Ihn zu treffen war für mich der absolute Kick.
5: Niemand hatte wirklich Zugang zu ihrer Welt. Sie waren definitiv auf einer Wellenlänge.
6: They were definitely on each other's wavelengths.
7: John war fasziniert von Dylan und umgekehrt. Sie liebten sich.

0: one another.
1: Oh my God, man.
2: Wir sahen uns von Zeit zu Zeit und hämmerten ein paar Songs raus. Es war wie ein Rausch.
3: Take one, Johnny Cash, Bob Dylan, 1000 miles behind. Take one.
4: Beide hatten nur begrenzte musikalische Fähigkeiten, aber nachdem sie sich aufeinander eingestellt hatten, ergänzten sie sich hervorragend.

0: Der Folkbarde und der Countrystar. Für die Traditionalisten unter Cash-Fans passt das gar nicht zusammen. Ihm ist es egal. Und er findet neue Fans auch jenseits des Mainstream. Sowohl Cash als auch Dylan experimentieren zu dieser Zeit mit allen Arten von Drogen.
1: Es war nicht leicht, mit dem Ruhm klarzukommen. Die Versuchungen waren Frauen, Mädchen, was mir gefiel, und Amphetamine.
0: Für seine Bandkollegen und die Familie wird Cashs Drogenkonsum mehr und mehr zum Problem. Er magert auf 70 Kilo ab und lässt Auftritte platzen.
1: Beim Arzt gab es diese kleinen Pillen, die dir Kraft geben und dich munter machen. Ich konnte einfach die Finger nicht davon lassen. Also fraß ich die Pillen eine Zeit lang und dann fraßen die Pillen mich.
2: Nimm alle positiven Dinge, die du an ihm magst, dreh das Ganze um 180 Grad und da hast du diesen komplett anderen Typen.
3: Einmal kam er nicht auf die Bühne, also ging ich in seine Garderobe und da saß er mit dieser Flasche voller Pillen. Er und die Pillen waren unzertrennlich. Er sagte, könntest du bitte meine Aspirin mitbringen?
0: Im Dauerrausch überlebt Cash eine Überdosis, diverse Autounfälle und einen Waldbrand, den er selbst verursacht. 1965 nehmen Polizisten ihn mit mehr als 1000 Pillen fest. Nach einer Nacht im Gefängnis wird er gegen Kaution freigelassen. Seine Frau Vivian reicht entnervt die Scheidung ein.
2: Es machte ihn attraktiv, glaube ich. Dieses Wilde, dieser unberechenbare Teil von ihm.
4: Er war dieser Archetyp, in dem man sich selbst wiedererkennt. Hey, das bin doch ich, das ist auch mein Kampf. Meine Stärken und meine Schwächen, die miteinander ringen.
5: Egal, ob er sich durchbeißen musste oder ob er triumphierte, ob er unter Drogen stand oder Hits produzierte, es waren immer beide Seiten da. Und darunter war diese Ehrlichkeit, auch in den harten Zeiten. Er sagte, ich bekenne mich schuldig.
0: Schon seit Jahren tritt Johnny Cash mit June Carter, Spross der berühmten Carter Family, auf. Sie allein kann ihn von den Drogen wegbringen. Bereits bei ihrem ersten Treffen hatte er geschworen, sie zu heiraten.

0: very much in love with her. He wants to marry her.
1: Er ist wahnsinnig in sie verliebt, möchte sie heiraten. Aber sie will keinen selbstzerstörerischen und drogenabhängigen Typen. Und so bringt die Hoffnung, June zu gefallen, die entscheidende Wende in Cashs Leben.
0: Mark a change in Cash's personal life.
2: Honey, I'm gonna snowball, Jackson.
3: Die Carters retteten ihn. Es gibt nur wenige Menschen, die für jemand anderen eine größere Bedeutung hatten als June Carter für Johnny Cash.
4: Es ist eine große amerikanische Liebesgeschichte. Basta. Sie waren wirklich verliebt.

0: Wenn June nicht gewesen wäre, hätte mein Vater es nicht geschafft. Nicht sie allein hat ihn von den Drogen weggebracht. Niemand kann einen anderen Menschen vor sich selbst schützen. Das ist unmöglich. Aber sie gab ihm den Anstoß und das nötige Umfeld, damit es gelingen konnte.
1: Wir sind
2: June Carter wurde Cash ein völlig anderer Mensch. Entweder hat sie ihm die Flügel gestutzt oder ihm das Leben gerettet. Vielleicht war es beides.
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4: Nachdem Cash im November 1967 erneut mit Drogen verhaftet wird, macht er, unterstützt von June, einen Entzug. Anfang 1968 gibt er zum ersten Mal seit Jahren wieder nüchtern ein Konzert. Doch es soll noch knapp 2 Monate dauern, bis June endlich Ja sagt.
3: Honey, we've been talking about Jack.
4: Zunächst muss er seine lahmende Karriere wieder in Schwung bringen. Cash war bereits mehrfach in Gefängnissen aufgetreten und hatte schon lange den Wunsch, eines dieser Konzerte aufzuzeichnen. Nirgends sonst hatte er ein ähnlich begeistertes und dankbares Publikum erlebt wie hinter Gefängnismauern. Am 13. Januar 1968 ist es endlich soweit. Johnny Cash fährt ins Staatsgefängnis Folsom Prison, um ein Live-Konzert aufzuzeichnen. 2000 Häftlinge erwarten ihn bereits voller Spannung.
5: Hello, I'm Johnny Cash.

0: I don't know when I'm stuck in Folsom Prison and time keeps dragging on.
1: Der Gefängnisleiter hatte anfangs Bedenken. Er ließ nur ungern Leute von draußen rein. Aber am Ende machte er die Sache klar und die Gefangenen freuten sich riesig. Für die Insassen war es die Möglichkeit, den engen Gefängnismauern für eine Weile zu entfliehen.
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3: Ich frage mich, ob diese tiefe Verbindung zu den Häftlingen nicht irgendwie mit seiner eigenen Drogenabhängigkeit zusammenhängt, mit dem Gefühl, selbst ein Gefangener zu sein und einen ähnlichen Kampf zu führen wie sie.
4: Cash war ein toleranter Mann. Du wirst ein toleranter Mensch, wenn du dir auch deiner eigenen Schwächen bewusst bist.
1: Er hat sich definitiv mit den Underdogs, mit dem einfachen Mann identifiziert, der von den Herrschenden manipuliert wird. Denn im Süden, aus dem er kam, war jeder irgendwie entweder Sklave oder Herrscher.
5: Folsom intersects with.
6: Der Zeitpunkt und die Stimmung 1968 waren entscheidend für den Erfolg des Albums. Viele Künstler sangen über die Unterdrückten, aber Cash sang für sie. Und der Musikmarkt lächzte nur so danach.
4: Spricht die Platte uns an, weil wir wissen, dass sie in einem Gefängnis aufgenommen wurde? Oder ist sie aufregend wegen der Spannung, die da zwischen ihm und diesen wirklich gefährlichen Typen entstand? Ich glaube, es ist beides.
3: Wir traten im ganzen Land in Gefängnissen auf. Cash wollte es so, denn für ihn waren das Menschen. Sie waren Gottes Kinder, egal was sie getan hatten.
7: Ein Gefängnis bleibt ein Gefängnis. Und das ist alles, was es ist.
5: Mit den Live-Aufnahmen aus dem Folsom Prison schafft Johnny Cash das erhoffte Comeback. Seine Songs erzählen aus der Perspektive von Verbrechern, von Häftlingen.
4: Er war ein Wärter, der ihn nicht beachtete, sondern Kaugummi kauend aus dem Fenster guckte. Die Menge sah, wie Cash ihn betrachtete und dann sein Kauen imitierte. Er brauchte noch nicht einmal zu singen. In dieser Sekunde lagen ihm 5000 Häftlinge zu Füßen, weil er sich über den dämlichen Wärter lustig machte.
8: Ich bin mir sicher, er wird euch Spaß machen. Er hat eine Menge mit euch gemeinsam. Mr. Johnny Cash.
9: Mr. Johnny Cash.
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1: Du musst niemanden umbringen, um ein Gangster zu sein. Es ist die Art, wie du dich gibst. Du hast nie gesehen, wie Don Corleone jemanden verletzt oder erschießt, doch du weißt, er könnte es jederzeit tun. Es ist diese Art Gangstermentalität, die Cash hatte.
4: Einmal sagte er zu mir, Haggard, du bist genau das, was die Leute in mir sehen. Die Leute glauben, ich war im Knast. Dabei saß ich nur mal 4 Stunden, weil ich Blumen gepflückt hatte.
5: Folsom Prison und ein weiteres Live-Album, das Johnny Cash im Gefängnis von San Quentin einspielt, werden die bis dahin erfolgreichsten Alben seiner Karriere. 6 Wochen nach dem Konzert in Folsom macht er June auf der Bühne einen Antrag. Sie heiraten am 1. März 1968. Während der verlustreiche Krieg in Vietnam die amerikanische Gesellschaft spaltet, entwickelt sich Cash Ende der 60er Jahre zu einer nationalen Integrationsfigur. Er spricht sich einerseits offen gegen den Krieg aus, andererseits spielt er für die Truppen in Saigon.
6: Cash hatte mit unserem föderalen System nichts am Hut. Er respektierte Obrigkeiten. Immerhin war seine Familie mit staatlicher Hilfe der Armut entkommen. Aber als der Krieg andauert und mehr Soldaten im Sarg heimkehren, fängt er an, diese Autorität in Frage zu stellen.
4: Er wusste instinktiv, dass etwas faul war und dass die Leidtragenden des Ganzen die kleinen Leute waren, mit denen er aufgewachsen war.
5: Doch seine Haltung bleibt ambivalent. Bei einer Einladung ins Weiße Haus sagt er, er glaube zwar nicht an den Krieg, aber er glaube auch nicht, dass jemand den Krieg schneller beenden könne als Präsident Nixon.
7: Wenn du jede Woche im Fernsehen bist, so wie ich in den frühen 70ern, und du sprichst all diese Dinge offen an, dann kriegst du Gegenwind. Doch wenn du weißt, was du willst, kann die Welle der öffentlichen Meinung dich nicht fortspülen.
5: Als Nixon 1973 in der Watergate-Affäre unter Druck gerät, besuchen Johnny und June die Anhörungen vor dem Untersuchungsausschuss in Washington. Cash hält die Suche nach der Wahrheit für elementar, um das angeschlagene Vertrauen der Amerikaner in Politik und Präsidentenamt wiederherzustellen. Beim Festakt zur 200-Jahr-Feier der amerikanischen Unabhängigkeit 1976 ist der vermeintliche Rebell und Outlaw Johnny Cash sogar eingeladen, eine Rede vor dem Kongress zu halten.
7: Jeden Morgen hissen wir unsere Fahne und abends holen wir sie wieder ein. Sie streift nie den Boden und wird sorgsam gefaltet.
5: Cash wird zu einer Art amerikanischem Übervater. Einer, der weiß, wie man zu Gefangenen und zu Präsidenten spricht.

0: Er ist stolz auf das Land der unbegrenzten Möglichkeiten. Und dafür streitet er, quer über alle Parteigrenzen hinweg.
1: Es war ihm egal, ob seine Meinung zum rechten oder zum linken politischen Flügel passte. Er folgte nur seiner eigenen Überzeugung.
2: Alle Präsidenten suchten die Nähe von Johnny Cash und luden ihn ständig ins Weiße Haus ein.
0: Cash genießt diese Einladungen und seinen inoffiziellen Status als oberster Botschafter des amerikanischen Patriotismus.
3: Ich danke Gott für all die Freiheiten, die wir in diesem Land genießen. Ich schätze sie sehr, sogar die Freiheit, die Flagge zu verbrennen. Und ich bin stolz auf diese Rechte. Aber ich sag euch was. Wir haben auch das Recht, Waffen zu tragen. Und wenn ihr meine Flagge verbrennt, dann erschieße ich euch.
1: Mein Sohn Johnny war damals 4 oder 5 Jahre alt. Als wir backstage waren, sagte er zu Cash: Ich erschieße dich. Und obwohl die Nummer beim Publikum immer wahnsinnig gut ankam, sagte Cash zu meinem Sohn: Ich werde das nie wieder sagen. Und er hat es nie wieder getan.
4: I'm never going to sing that again. And he never did. I worked hard and I'd
3: fight hard for the old red, white and blue. Es lohnt sich noch immer, am großen amerikanischen Traum zu arbeiten. Mögen alle eure Träume in Erfüllung gehen. Aber passt auf, dass ihr sie gut gesattelt habt, bevor ihr versucht, sie zu reiten. Gute Nacht und Gott segne dich, Amerika.
0: Cash weiß, wovon er spricht. Ende der 70er Jahre kämpft er wieder gegen seine Tablettensucht.
2: Es war kein Geheimnis, dass er drogensüchtig war und mit dieser Sucht und seinen Dämonen kämpfte. Aber die Leute schienen ihn als Ganzes zu nehmen und zu lieben, anstatt sich nur das Beste herauszusuchen.
5: Ich bin stolz und geschmeichelt, dass er heute Abend hier ist. Mein enger Freund im Glauben, Johnny Cash.
0: Johnny Cashs Freundschaft zu dem Prediger Billy Graham besteht bereits seit den frühen 70er Jahren. Jetzt, im erneuten Kampf mit der Sucht, sucht Cash mehr denn je nach spirituellem Beistand.
2: Er betete jeden Tag: Lieber Gott, bitte hilf mir, mehr wie Jesus Christus zu sein. Vieler Christen verantwortlich, bevor er selbst ein Christ und einer der 12 Apostel wurde. In dieser Geschichte fand Johnny sich wieder.
0: Cashs Religiosität nimmt immer missionarischere Züge an. 9 Jahre lang schreibt er an seinem Buch über den Apostel Paulus, Man in White. Zuvor hatte er bereits den Film Gospel Road, eine musikalische Erzählung des Lebens von Jesus Christus, geschrieben und produziert.
6: Als Mensch hast du die Aufgabe, dich intellektuell und spirituell weiterzuentwickeln und dir dabei keine Grenzen aufzuerlegen. Wer sagt, das sind meine Fehler, aber ich muss nicht so bleiben, der ist inspirierend.

0: Ein neuer Morgen in Amerika. Amerika ist heute stärker und stolzer und besser. Warum sollten wir dorthin zurück wollen, wo wir vor 4 Jahren angefangen haben?
1: Johnny Cash ist noch immer ein gern gesehener Gast im Weißen Haus. Doch seine Musik verkauft sich schlechter als je zuvor.
2: Mit Beginn der 80er Jahre und der Reagan-Ära wirkt Cash mehr als jemals zuvor wie ein Fisch auf dem Trockenen.
1: Cash macht eine Platte nach der anderen. Doch alle seine Versuche fallen der Reihe nach beim Publikum durch. Seine erfolgreiche Zeit als Solokünstler scheint abgelaufen. Und Cash sieht sich gezwungen, abermals von vorn anzufangen. '85 gründet er zusammen mit Waylon Jennings, Kris Kristofferson und Willie Nelson die Highwaymen, eine Art Country-Supergruppe. Mit seinen alten Freunden hat er noch einmal Erfolg. Doch die Highwaymen können seinen Abstieg nicht aufhalten. 1986 setzt die Plattenfirma Columbia Cash vor die Tür. Nach fast 30 Jahren. Der einstige Superstar ist am Ende.
3: Ich war mit ihm bei einem Konzert in Indianapolis. Die Leute waren begeistert, aber es waren nicht viele. Er beklagte sich nicht, aber es war völlig klar, dass er Geld brauchte. Und er sagte, ich glaube, ich muss nach Branson.
1: 1993 verpflichtet sich Cash für 2 Monate in einem Musik- und Freizeitpark für 6 Auftritte pro Woche.
3: Es war kein Vergnügen für ihn, jeden Abend ein Konzert zu geben. Er fühlte sich eingeschlossen. Und ich glaube, er hatte Angst, vergessen zu werden. Ich war dabei, als er dem Publikum sagte, ich liebe euch alle und ich werde euch die beste Show liefern. Aber ich werde nicht noch einmal nach Branson kommen. Er verabschiedete sich von seinem Publikum, aber da unten standen nicht einmal 100 Leute.
4: Noch einmal, niemand kann eine andere Person retten, aber fast, fast.
1: Cashs Retter ist diesmal ein junger, erfolgreicher Hip-Hop- und Heavy-Metal-Produzent, der eine neue Herausforderung sucht. Rick Rubin.
5: Johnny war der Erste, der mir in den Kopf kam, als legendärer, wichtiger, zeitloser Künstler. Das Thema des neuen Albums ist Sünde und Erlösung, und ich danke Gott für meine Erlösung. Erlösung heißt auch dieser Song.

0: Rick Rubin reduziert Cash auf seine unverwechselbare Stimme. Nur mit Akustikgitarre gibt Cash im Dezember 1993 ein Konzert im angesagten Viper Room in Los Angeles. Das Konzert bringt den Durchbruch. Clung to the tree and were redeemed by the blood.
1: Die Bewunderung dieser jungen Leute, das fühlt sich richtig gut an. Ich war schon immer gern eine große Nummer und ich genieße es. In den neuen Aufnahmen sind Anklänge früherer Sachen wie Folsom, I Walk the Line oder Ring of Fire. Und die Leute reagieren auf diese neuen Songs wie damals in den 50ern.
2: Rick Rubin wusste, dass neue Songs von neuen Musikern Cash auch ein neues Publikum bringen würden. Und nachdem Cash sich 20 Jahre als Patriot und Christ präsentiert hatte, verdüsterte Rubin Cashs Image, um die Leute zurückzuholen, die sich für seine dunkle, abgründige Seite interessierten. Interested in the dark side would come to Cash again.
0: Das von Rubin produzierte Album American Recordings wird vom Publikum und von der Presse begeistert aufgenommen. Der 62-jährige Cash genießt noch einmal eine Aufmerksamkeit wie auf dem Höhepunkt seiner Karriere Ende der 60er. 1998 rechnet Cash mit einer bewusst gewählten, unmissverständlichen Geste mit dem Country Establishment ab.
3: Dieses Bild von ihm mit dem erhobenen Stinkefinger, das ist einfach purer Rock'n'Roll.
4: John sagte zu mir, ich wollte nur, dass sie kapieren, dass ich meinen Stachel immer noch ausfahren kann.
0: Während seine Popularität wächst, schwinden die körperlichen Kräfte. Cash flüchtet sich in eine Hütte mit Studio hinter seinem Haus bei Nashville. Halb blind, im Rollstuhl und unter Schmerzen arbeitet er immer weiter.
2: Er hatte chronische Schmerzen in seinem Kiefer. Die letzten 15 Jahre lebte er mit dem Schmerz. Dennoch war es eine der kreativsten Phasen seines Lebens. Es war eine harte Zeit und das drückte er auch in seiner Musik aus.
4: Er begann, über die eigene Sterblichkeit nachzudenken. Ein sterbender Gigant vor dem Mikrofon. 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
5: to see if I still feel. Er sagte, ihr müsst euch mein neues Video ansehen. Ich sagte, okay, super. Wir sitzen also auf dem Fußboden und mir kommen die Tränen, weil es unglaublich traurig ist. Dann fragte er, wie fandet ihr es? Er war so stolz und ich sagte, es ist verstörend. Verstörend? Er war schockiert. Und ich sagte, Daddy, für mich hört es sich an, als würdest du dich verabschieden. Und er sagte, genau das tue ich. And he goes, well, I am.

0: But when I realized what he was saying in that song,
1: dieser Song Hurt brachte Johnnys Leben auf den Punkt. Da hatte Rick Rubin ein Wunder vollbracht. Du kannst einen Berg aus Dreck haben und deine Schlösser auf Sand bauen, aber am Ende kommt es nur auf eines an, es richtig zu machen.
0: But he said, bottom line is, do it right.
2: I am still right here.
3: Am 15. Mai 2003 stirbt June Carter Cash.
2: My sweetest friend.
4: Er wollte jeden einzelnen Tag arbeiten und ich musste eine Aufgabe für ihn finden. Denn wenn er nichts zu tun hätte, würde er sterben.
5: Er hatte nie Angst vor dem Ende. Manchmal hat er sich wahrscheinlich sogar darauf gefreut. Keine Schmerzen mehr. Und er wusste, wohin er gehen würde.

0: Johnny Cash stirbt am 12. September 2003. I would find a way.
1: Ich glaube, niemand wird Johnny Cash und seine Bedeutung je ganz verstehen. Es war schlicht magisch. Vielleicht war er einfach ein Heiliger.
2: Maybe he's a saint.

0: In nur 3 Jahren veröffentlichte Creedence Clearwater Revival unter der Leitung von Sänger John Fogerty eine ganze Reihe denkwürdiger Rock'n'Roll-Hits. Hinter den Kulissen wurde der Aufstieg der Band jedoch durch interne Konflikte und Rechtsstreitigkeiten getrübt. Dies ist die tragische Geschichte von CCR. Das berühmte Antikriegslied Fortunate Son von Creedence Clearwater Revival wird aus der Perspektive eines weniger privilegierten Jugendlichen gesungen, der es sich nicht leisten kann, sich der US-Wehrpflicht zu entziehen. Das Lied ist zum Synonym für die damalige Zeit geworden, bis hin zur Parodie. Songwriter John Fogerty und Schlagzeuger Doug Clifford, die zusammen mit Johns Bruder Tom und Bassist Stu Cook eine Highschool-Band namens The Blue Velvet gründeten, erlebten diese Realität, als John und Doug zum Wehrdienst verpflichtet wurden. Fogerty wusste, dass seine Einberufung bevorstand und meldete sich sofort bei der US Army Reserves, wo er als Lagerist arbeitete. Obwohl er nur 6 Monate im aktiven Dienst war, reiste Fogerty nach Fort Bragg in North Carolina, absolvierte eine fortgeschrittene individuelle Ausbildung an der Quartermaster School in Fort Lee, Virginia und war dazwischen in Fort Knox stationiert. Obwohl er unter Soldaten lebte, sagte Fogerty der Military Times, dass der Vietnamkrieg bei seinen Landsleuten immer noch unbeliebt sei. Fogerty sagte dem Blatt: "Der Krieg war sehr unpopulär. Selbst bei uns im Militär, wir waren nicht begeistert von diesem Krieg. Niemand wollte wirklich in einem Dschungel kämpfen." Fogertys Zeit beim Militär gab ihm die Perspektive, die ihn schließlich dazu brachte, viele seiner berühmten Songs für den Rest des Jahrzehnts zu schreiben. 1968, als der Krieg noch immer tobte, waren Fogertys und Cliffords Zeiten in der Armee beendet. Als Creedence Clearwater Revival im Sommer 1969 in Woodstock auftrat, befand sich die Band auf ihrem Höhepunkt, nachdem sie 2 Wochen zuvor ihr 3. Album, das von der Kritik hochgelobte Green River, veröffentlicht hatte. CCR war in Woodstock der wohl beste Act. John Fogerty erzählte, wie er an diesem Abend die Bühne betrat: "Als wir in Woodstock ankamen, fühlte ich, dass wir die beste Band waren. Wenn man davon ausging, dass die Beatles Götter waren, dachte ich, dass wir die Nächsten unter ihnen waren." Wie die Chicago Tribune berichtete, war Fogerty jedoch so enttäuscht von CCRs Auftritt, dass er sich weigerte, ihre Musik in den Dokumentarfilm und das Live-Album einfließen zu lassen, die im folgenden Jahr veröffentlicht wurden. Der Auftritt der Band wurde aufgrund technischer Schwierigkeiten und wetterbedingter Verzögerungen auf Sonntag, den 17. August, nach Mitternacht verschoben. Als CCR vor 500.000 Zuschauern auftrat, sagte Fogerty, die Konzertbesucher seien, Zitat, "alle ineinander verschlungen und schlafend mit Schlamm bedeckt." In einem Interview mit der LA Times blickte Fogerty auf das Festival zurück und gab teilweise den Grateful Dead die Schuld für ihren Auftritt, die zu lange vorher spielten.
1: "Well, we were promised a prime time on a Saturday night, like 9 o'clock.
2: Yeah.
1: What they didn't tell me is, you're gonna follow the Grateful Dead."
0: Live for Life Music zufolge hat der Regen die Ausrüstung der Deads schwer beschädigt, sodass die Band während ihres 1,5-stündigen Auftritts nur 5 Songs spielte. Ob die Beatles in den 60ern, Fleetwood Mac in den 70ern oder Guns N' Roses in den 80ern, Bands, die den Gipfel des Berges erreicht hatten, gerieten immer wieder in Schwierigkeiten. Creedence Clearwater Revival ist in dieser Hinsicht nur insofern einzigartig, als dass die Bandmitglieder sich gegenseitig verachteten. Oder, um ehrlich zu sein, ihrem Anführer John Fogerty gegenüber. Nach der Veröffentlichung ihres Debütalbums und dem Erfolg der Single Susie Q begab sich die Band in ihr erstes Hollywood-Studio, um an Proud Mary zu arbeiten. Fogerty erzählte dem schwedischen Pop-Magazin, dass die 3 anderen Mitglieder der Band während der Aufnahmen ein größeres Mitspracherecht beim Songwriting und bei den Aufnahmen haben wollten. Fogerty, der abgesehen von Proben und Live-Aufnahmen allein an der Musik der Band arbeitete, setzte sich beim Abendessen mit der Band zusammen und sagte ihnen unmissverständlich, dass seine Leitung sie davon fernhalten könne, wieder Autos waschen zu müssen. Obwohl er das jüngste Mitglied von CCR und der jüngere Bruder von Bandkollege Tom Fogerty war, hatte John das Sagen, und unter seiner starken und kompromisslosen Führung war die Band zwischen 1969 und 1971 die angesagteste Gruppe in Amerika. Die Gruppe war Stammgast bei Sommerfestivals und in den Popcharts. Allerdings war die Band auch eine tickende Zeitbombe, denn Tom drohte mehrfach damit, die Band wegen John zu verlassen. Obwohl Creedence Clearwater Revival 1969 die Beatles als umsatzstärkste Band der Welt ablöste, konnte sie sich nicht halten. John Fogerty wurde von Uncut als Autokrat bezeichnet und gab später sogar zu, dass er die Band wie ein Wahnsinniger kontrollierte. In der VH1-Dokumentation Legends, John Fogerty and Creedence Clearwater Revival, hatte die Gruppe 1970 einen Siedepunkt erreicht. Doug Clifford sagte dazu Folgendes: Auf geschäftlicher Ebene wurden die Dinge sehr schwierig. Es forderte einen Tribut von John. Es forderte einen Tribut von uns, weil wir nicht an diesen Treffen teilnahmen und wir keine Informationen von John zurückbekamen. Am Vorabend der Aufnahmen zu ihrem 7. Album wurde ein Treffen einberufen und die 3 anderen Mitglieder von CCR forderten mehr Mitspracherecht in der Band. Der zunehmende Druck innerhalb der Band, seine scheiternde Ehe mit seiner Frau Martha und der Wunsch, weiterhin an der Spitze der Musikszene zu stehen, veranlassten John schließlich dazu, den Forderungen nachzugeben.
2: As much as we hated each other, it all came back. We liked each other more than anybody else.
0: Kurz nach dem Treffen, das die Spannungen zwischen John und dem Rest der Mitglieder von Creedence Clearwater Revival lösen sollte, fiel der erste Stein. Tom gab im Januar 1971 bekannt, dass er CCR verlassen würde. In einem Interview mit Uncut sagte der Schlagzeuger Doug Clifford, Toms engster Verbündeter in der Band, über den Ärger zwischen den beiden Brüdern: Tom hatte sich eine Menge von John gefallen lassen. Er wollte nicht, dass Tom es schaffen würde. Tom versuchte, seinen Ausstieg herunterzuspielen, indem er sagte, dass dies nicht geplant war, dass es kein böses Blut gab und dass er sein eigenes Talent entwickeln musste. Doug und Stu hatten nun mehr Macht bei CCR, da es weniger Mitglieder gab und John die Zügel lockerte. Trotzdem verließ Tom die größte Band der Welt auf ihrem Höhepunkt. Nach Toms Ausscheiden und der Reduzierung des Quartetts auf ein Power-Trio war es für Creedence Clearwater Revival an der Zeit, wieder ins Studio zu gehen und ein weiteres klassisches Album zu produzieren. Mardi Gras von 1972. Das war zumindest der Plan. Aufgrund der anhaltenden Spannungen und der Wut in der Band auf Bandleader John Fogerty teilten die 3 die Verantwortung für das Songwriting und den Gesang unter sich auf und das 7. Studioalbum von CCR wurde zu ihrem letzten und enttäuschendsten. John Landau vom Rolling Stone bezeichnete Mardi Gras sogar als das schlechteste Album, das von einer großen Rockgruppe veröffentlicht wurde. Dennoch stieg das Album dank des von John Fogerty geschriebenen Songs Sweet Hitchhiker bis auf Platz 12 der Billboard-Albumcharts. John Fogerty schrieb allerdings nur 3 Songs für das Album und sang eine Coverversion von Ricky Nelsons Hello Mary Lou. Stu Cook und Doug Clifford nutzten die neue Freiheit, die Fogerty ihnen gab, und schrieben und sangen ihre eigenen Songs. Das Album hatte nicht den gleichen kritischen und kommerziellen Erfolg wie CCRs frühere Werke. Die Songs von Stu Cook und John Fogerty schienen ihre angespannte Beziehung und das unvermeidliche Ende der Band zu beschreiben, wie zum Beispiel Take It Like a Friend von Cook und Looking for a Reason von Fogerty. Laut Daily Review erzählte Fogerty John Landau, dass er die Mitglieder ihre Lieder singen ließ, um zu zeigen, wie viel besser er im Vergleich war. Es überraschte nicht, dass Mardi Gras der letzte Strohhalm für Creedence Clearwater Revival war und die Gruppe löste sich kurz darauf auf. Dies war jedoch nicht das Ende der Konflikte zwischen CCR und John Fogerty. Fogerty bekämpfte jeden, der mit der Musik von CCR in Verbindung stand und in den Jahren nach der Auflösung der Band auch das Label, dem die von ihm geschriebenen und gesungenen Songs gehörten. Jahrzehntelang weigerte sich Fogerty, seine alten CCR-Songs aufzuführen und schob die Schuld für seinen Boykott auf den schlechten Vertrag, den er in seinen Anfangstagen mit Fantasy Records abgeschlossen hatte. Gemäß diesem Vertrag hatte Fantasy die exklusiven Veröffentlichungsrechte an Fogertys Musik. Fogerty und der Chef von Fantasy Records, Saul Saints, begannen sich während und nach CCR zu hassen. Als sich die Gruppe 1972 auflöste, weigerte sich Saul, John aus seinem Vertrag zu entlassen, was er für die anderen Mitglieder tat, bis er die Vereinbarung erfüllt hatte. Infolgedessen weigerte sich Fogerty, mit Saints zusammenzuarbeiten. Als Saints seine Anteile an Fantasy Records verkaufte, kehrte Fogerty zu dem Label zurück, veröffentlichte 2007 das Album Revival und fühlte sich wieder wohler dabei, seine alten Songs aufzuführen. Die Geschichte von Tom und John Fogerty nahm leider kein glückliches Ende. Nachdem er Creedence Clearwater Revival verlassen hatte, stellte sich Tom in Johns Rechtsstreitigkeiten gegen Saul Saints und Fantasy Records fest, in dessen Lager. John sagte, er habe versucht, die Wogen zwischen ihm und seinem Bruder zu glätten, um seiner Mutter zuliebe. Die beiden telefonierten und einigten sich darauf, die gegenseitigen Beschwerden aufzuschreiben, um sie zu klären. Nachdem John seinen Bruder jedoch beschuldigt hatte, ihn zu verklagen, und Tom dies bestritt, trennten sich die beiden wieder. Tom hatte 1978 eine Klage gegen John eingereicht, die er jedoch 5 Jahre später fallen ließ. In den 1980er Jahren begab sich Tom tragischerweise ins Krankenhaus, um sich einer Rückenoperation zu unterziehen. Er erhielt eine Bluttransfusion und wurde durch verunreinigtes Blut mit dem HIV-Virus infiziert. I Love Classic Rock berichtete, dass sich die beiden vor Toms Tod nie wieder versöhnt hatten, sodass John seinen Streit mit seinem Bruder bedauerte. John sagte über die Vergebung seines Bruders Folgendes: Irgendwann habe ich mir vorgenommen, meinem Bruder zu verzeihen. Ich hatte einfach das Gefühl, dass ich das tun musste, weil er nicht mehr da war, so dass ich die Sache mit ihm klären konnte. Der einzige positive Aspekt der Einführungszeremonie von Creedence Clearwater Revival in die Rock'n'Roll Hall of Fame war, dass es nicht zu einem Aufstand kam. Abgesehen davon war die Zeremonie von bitteren Emotionen zwischen den drei verbliebenen Mitgliedern geprägt. Nach der Präsentation durch Bruce Springsteen und den Reden der drei noch lebenden Mitglieder wurde ein Reunion-Auftritt erwartet. John Fogerty weigerte sich jedoch, die Bühne mit Stu Cook und Doug Clifford zu teilen und trat stattdessen mit einer Band anderer Rockmusiker auf, sodass zwei CCR-Mitglieder zusehen mussten, wie andere ihre Songs spielten. Der Grund für die Ablehnung war Fogertys Verbitterung über die anhaltenden Klagen von Fantasy gegen ihn, an denen die beiden verbliebenen Mitglieder beteiligt waren. In seiner Autobiografie schrieb Fogerty über das böse Blut zwischen ihm und Clifford, das zu der komplizierten Einführungszeremonie führte. 1985 veröffentlichte Fogerty einen Song namens The Old Man Down the Road. Saul Zanes verklagte Fogerty schließlich wegen des Songs, weil er dem CCR-Song Run Through the Jungle, der ebenfalls von Fogerty geschrieben wurde, zu ähnlich klang.
1: I've written a new song and they want to contend that the new song plagiarizes their song.
0: In seiner Autobiografie verriet Fogerty, dass seine Anwälte Saul Zanes gefragt hatten, warum er John wegen The Old Man Down the Road verklagte, und Zanes erzählte ihnen, dass Clifford den Song in seinem Büro gespielt und den Plattenmanager zur Klage gedrängt hatte. Fogerty fühlte sich betrogen und nachdem er von der Aufnahme von CCR erfahren hatte, wollte er ursprünglich nicht einmal neben seinen ehemaligen Bandkollegen stehen. Obwohl eine echte Wiedervereinigung von Creedence Clearwater Revival ohne Tom Fogerty unmöglich ist, gab es immer wieder Gerüchte und Hoffnungen, dass die drei verbliebenen Mitglieder ihre Differenzen beiseite legen und unter dem Namen CCR auftreten würden. Dies ist jedoch weitgehend nur Wunschdenken, da die Band nach wie vor extrem zornig aufeinander ist. Nach der Ablehnung der Aufnahmen in die Rock'n'Roll Hall of Fame 1995 begannen Doug Clifford und Stu Cook als Creedence Clearwater Revisited zu touren. Die Gruppe gab nach ihrer Tournee 2019 ihren Rücktritt bekannt, was John Fogerty verärgerte, da die Ankündigung genau zu Beginn seines Aufenthalts in Las Vegas erfolgte. Fogerty hatte das Duo in der Vergangenheit verklagt und die Verwendung eines ähnlichen Namens wie die ursprüngliche Band angefochten und sie gezwungen, ihn zu ändern, bis ein Berufungsgericht zu ihren Gunsten entschied. Im Jahr 2014 verklagten die beiden Mitglieder und das Anwesen von Tom Fogerty John wegen Markenrechtsverletzungen im Zusammenhang mit einer Reihe von Konzerten in Albumlänge. Fogerty reichte Gegenklage ein. Auch wenn die Zeit der CCR-Auftritte längst vorbei zu sein scheint, hat ihre kurze Zeit im Rampenlicht der Welt eine Sammlung klassischer Rockhymnen hinterlassen und eine noch größere Sammlung chaotischer Rechtsstreitigkeiten und zerbrochener Beziehungen.

Live Aid, 13. Juli 1985. Es ist der Moment im Leben des Sängers Freddie Mercury. 70.000 Fans im Wembley-Stadion und 1 Milliarde vor den Fernsehschirmen. Der Traum eines Schuljungen in Indien, ein großer Champion zu werden, wird wahr.

Mercury, ein Ausnahmekünstler. Extrovertiert, einer der Grenzen überschreitet und Massen begeistern kann. Zugleich schüchtern und zurückhaltend im Privatleben. Ein Mann, der im Alter von 45 Jahren an AIDS sterben wird.

0: You're the last person I'm talking to, so you probably get the best interview, darling, don't you?
1: The way I look at myself.
2: Das ist mein letztes Interview. Daher will ich ganz ehrlich sein. Ich sehe mich selbst so. Ich bin ein Mann der Extreme und nicht der Mittelmäßigkeit. Du erwischst mich entweder in Momenten, wenn ich sehr stark bin, oder sehr weich und sehr verletzlich, fast wie ein Baby. Ich bin sozusagen kein Mann von halben Sachen. Ich tue nur so, als ob... Es ist wie, wenn ich eine Rolle spiele auf der Bühne, zum Beispiel den Macho. Ich wechsle das Kostüm und werde zu einer anderen Person. Ich bin kein Weltverbesserer. Das Wichtigste im Leben ist, glücklich zu sein. Das ist mein Leben. Ich mache so lange weiter, solange ich Musik schreiben kann und Sie, die Leute, auch hören wollen. Wenn die Leute aufhören, unsere Platten zu kaufen, sage ich Tschüss. Und werde Striptease-Künstler.
3: Wenn Freddy die Wahl gehabt hätte, wäre er etwa im Alter von 21 in Feltham zur Welt gekommen.

0: Die Bulsaras, so der bürgerliche Name von Freddys Familie, kommen als Flüchtlinge nach London. Angestellte der britischen Regierung, die 1964 vor einer blutigen Revolution aus Sansibar fliehen. Sie lassen sich in Feltham nieder, einem rauen Arbeitervorort im äußersten Westen Londons. Bei seinem ersten Job muss Freddy auf diesem Industriegelände in der Nähe von Heathrow Airport Kisten schleppen und stapeln. Die Arbeitskollegen machen sich über seine zarten Frauenhände lustig. Ich will ohnehin Künstler werden, so Freddy damals.
1: Freddy freute sich riesig, nach London zu übersiedeln und sagte immer, wir werden alle anpacken, Mama. Wir schaffen das.
2: Ich konnte schon als Jugendlicher nicht nur im Bett faul Lebensunterhalt selbst zu verdienen.
0: Freddy möchte auf eine Kunstschule gehen, aber er hat keinen Schulabschluss. Den holt er nach. Im Herbst 1964, gerade 18, schreibt er sich in den polytechnischen Lehrgang in Isleworth ein.

0: wo er 1966 mit Auszeichnung sein Abitur machte.
1: Ich ging auf das Art College, um Grafikdesigner zu werden. Ich machte mein Diplom in Illustration und dachte, ich werde Illustrator.
0: London in den 60s ist die Stadt der Mode, Stadt der Pop- und Rockkultur. Freddie eröffnet eine Modeboutique im Kensington Market und beginnt mit Entwürfen und Zeichnungen. Im Herbst 1966 geht er an die Ealing School of Art und studiert Grafikdesign. Hier findet er Anschluss an die Szene, an das unkonventionelle Künstlermilieu der Kunst- und Musikwelt Londons.
2: Die Ealing School of Art brachte damals Leute wie Pete Townsend oder Ronnie Wood hervor. Die Schule hatte den Ruf, gute Musiker zu fördern.
0: In jenen Tagen ist harte Arbeit in der Schule nicht unbedingt angesagt. Aber Freddys Studienzeit bringt eine Menge schöner Zeichnungen hervor. Porträts, Pop-Art-Paintings und originelle Modeskizzen. Er signiert seine Bilder noch mit seinem bürgerlichen Namen Bulsara.
3: Ich erinnere mich noch gut, dass Freddy immer alles und jeden zeichnete.
0: Freddy interessiert sich für die Helden der Popkultur und er beginnt sie zu zeichnen. Pop- und Filmidole wie Paul McCartney, Elizabeth Taylor oder Cliff Richard. Diese Porträts drücken seinen Respekt, seine Bewunderung aus, aber auch die Sehnsucht, selbst einmal einer von ihnen zu werden. Hauptinteresse Freddys wird jetzt Musik und das Zusammentreffen mit zwei Menschen sollte seinen künstlerischen Weg prägen.
3: Die ganze College-Zeit war ich sehr an Musik interessiert. Ich spielte in Bands und lernte so schließlich Brian und Roger kennen.
4: Wir verstanden uns bestens, obwohl wir aus verschiedenen Ecken kamen. Wir hatten nie Streit.
5: Fähigkeit und ein guter Maler, der er war, dachte ich damals, Musik wäre nur so eine Art Hobby für ihn. And that he would become an artist.
0: Yesterday. Freddys Freunde, Brian May und Roger Taylor, spielen in einer coolen Band namens Smile, die Freddy zunehmend fasziniert und deren Nähe er, zunächst als Fan, immer öfter sucht.
5: Freddy war oft bei uns, hat uns mit Smile oft spielen gehört. Freddy sagte eines Tages, naja, ich könnte singen und wir können das so und so machen und die Band so positionieren und so weiter. Und wir dachten alle, na gut, okay.
0: Da ist nur ein Problem. Die Band Smile hat schon einen Sänger, Tim Staffel. Aber Freddys musikalische Visionen wachsen. Brian und Roger sind mit Freddy zunehmend auf einer Linie. Und für Tim Staffel ist schließlich kein Platz mehr. Aus Smile wird Queen.
4: Es war genau richtig. Freddy wollte diese theatralischen Sachen machen, zu denen Smile tendierte und bei denen ich mich zunehmend unwohl fühlte. Also ging ich. Und gut war's.
1: Good job I did.
0: Und englischem Doppelsinn auch ein Kokettieren mit der homosexuellen Szene. Easy go, little high, little low. Queen wird zu einer stilprägenden Band der 70er Jahre mit Freddy als genialen

0: We wrote this song for the first album. Called My Fairy King.
1: Er schrieb diesen Song für das erste Album mit dem Titel My Fairy King. Und da gab es eine Textzeile, Oh Mother Mercury, what have you done to me? Und danach sagte er zu mir, also ich heiße ab jetzt Mercury, denn die Mutter in diesem Song ist meine Mutter. Und wir haben uns gedacht, er spinnt. Freddie meinte es ernst und änderte seinen Namen.
2: Mother Mercury, look what they done to me. I cannot run, I cannot hide.
0: I think changing his name was part of.
1: Ich glaube, seinen Namen zu ändern war ein Teil davon, in eine andere Haut zu schlüpfen. Ich glaube, es hat ihm geholfen, der Mensch zu werden, der er wollte. Die junge Bulsara-Person war noch da, aber für die Öffentlichkeit wurde er zu einer Kunstfigur, zu einem Rockgott.
3: Hi, ich bin Kim Basinger, Freddie Mercury.
1: Freddie beschreiben?
3: Unmöglich.
4: Voller Überraschungen und kreativer Ideen.
5: Oh yes, I'm the pretender.
6: The Great Pretender, der große Angeber, der nur so tut, als ob. Mutige Ironie. Freddie genießt seine Rollenspiele und Verkleidungen.

0: Just get on with it.
1: Hinter den großen Gesten verbirgt sich die Suche nach dem privaten Glück.
2: Er besuchte mich oft bei der Arbeit. Manchmal traute er sich, allein zu kommen. Aber meistens kam er mit Roger. Und er lächelte immer und sagte im Vorbeigehen, hallo. Das passierte oft und ich glaube, das ging 5 oder 6 Monate so. Und endlich traute er sich, mich zu fragen, ob ich mit ihm ausgehen wollte.
3: Die zwei hatten auf Anhieb eine sehr emotionale Beziehung zueinander.
2: 5 Monate später wohnten wir zusammen. Und das blieb so für ganze 6 Jahre.
4: Sie passte auf Freddy auf. Es war offensichtlich eine Liebesbeziehung.
3: Er hatte Beziehungen mit Mädchen. Aber wenn ich zurückblicke, glaube ich nicht, dass er oft mit dem Herzen dabei war. Mit Mary aber offensichtlich schon.
4: Sie waren richtig süß. Sie waren wie ein kleines Ehepaar.
5: Für mich war es eine Ehe. Sie war meine rechtmäßige Frau. Wir gingen miteinander um, als wären wir verheiratet. Ehe ist ein Wort für andere Leute. Wir haben aneinander geglaubt. Und zur Hölle mit allem anderen.
4: Ich glaube, man kann sagen, sie war die Liebe seines Lebens.
3: Und ich glaube, es hat funktioniert, weil Freddy, wie gesagt, innerlich sehr scheu war. Und sie auch. Und deswegen passten sie gut zusammen.
1: Nach 6 gemeinsamen Jahren bestätigt sich Marys Verdacht, dass in ihrer häuslichen Idylle mit Freddy etwas nicht stimmt. Dass Freddy in seiner Sexualität zunehmend Geheimnisse hat. In einer entscheidenden, klärenden Aussprache offenbart Freddy schließlich seiner Geliebten, dass sie keine gemeinsame Zukunft als Paar haben werden.
2: Once that had been discussed, he was a different person again. Nachdem es einmal raus war, war er ein anderer Mensch. Er war wieder jener Freddy von früher. Er war mit sich selbst im Reinen. And I don't think he ever thought that I would be supportive of him.
6: Und ich glaube nicht, dass er mit meiner Unterstützung gerechnet hatte, als er sich als Schwuler geoutet hat. Aber ich unterstützte ihn, weil es ein Teil von ihm war und man konnte Freddy nicht das Recht verweigern, mit sich selbst im Reinen und glücklich zu sein. Und er gab so viel. Wie konnte man da nicht geben?
1: Rückblende. Geboren wurde Freddy vor der ostafrikanischen Studio, gibt es heute noch immer. Hier werden die ersten Bilder von ihm gemacht. Eines darunter, ein Babyporträt, gewinnt 1946 einen Wettbewerb für das Foto des Jahres. Nahezu jeder Einwohner in Sansibar saß früher oder später in diesem Studio und wurde fotografiert. Das Studio ist unverändert, seitdem der kleine Farouk hier sozusagen seine Showkarriere begann.
7: Er wurde am 5. September 1946 geboren. Wir nannten ihn Farouk. Das war sein Geburtsname.
1: Die Welt, in die der kleine Farouk geboren wird, ist die einer privilegierten Familie im Dienste der britischen Regierung. Man hat Dienstboten, man ist Upper Class und gehört zur Religionsgemeinschaft der Parsen.
8: Damals waren viele hier in Sansibar Parsen. Wir feierten oft religiöse Feste und hatten regelmäßige Zusammenkommen. Es gab einen Feuertempel und dort hatten wir unsere Feste und Partys.
1: Gegründet in Persien um 1000 vor Christus, war die Religion der Parsen einst zwischen Kabul und Jerusalem weit verbreitet und half, das moderne Indien aufzubauen. Heute kämpft diese Glaubensgemeinschaft um ihr Überleben. In Sansibar leben zum Beispiel nur noch 2 Parsen und ihr Tempel ist verfallen. Ein Glaube, der Freddy zunächst prägt.
0: Der Hauptunterschied, den ich sehe zwischen unserem Glauben und den anderen Weltreligionen, ist, für uns ist das Leben ein Fest.
1: Klingt gut, wenn es denn so wäre. Toleranz gegenüber Homosexualität hat im Parsentum aber wenig Platz. Die behütete Kindheit, die strenge Religion, wird Freddy aber auch zum Außenseiter machen. Er wird sie abschütteln.
9: Ich fand es sehr unangenehm, das einzige Kind in der Schule mit einer anderen Religion zu sein. Daher sprach ich nicht oft darüber. Ich wollte so sein wie meine Freunde. Freddy fühlte sich ja genauso.
1: Sommer 1955. Freddy ist gerade mal 8 Jahre alt, als seine Eltern beschließen, ihn in ein englisches Internat nach Indien zu schicken. Ganz auf sich allein gestellt, begibt er sich auf eine 8-wöchige Seereise. Eine Reise, die ihn in eine neue Welt führt. Freddy bekommt den Großteil seiner Schulbildung in einem indischen Internat, der St. Peter's School.
0: Farooq Bulsara kam in die St. Peter's School als Einwanderer aus Sansibar im Jahr
1: 1955. Dass diese autoritäre Schule, deren seltsame Traditionen mehr als ein halbes Jahrhundert unverändert überdauert haben, einen der originellsten Individualisten der Musikszene hervorbringen wird, mag als Ironie erscheinen. Aber vielleicht war Freddys einzigartige Persönlichkeit genau die Antwort dieses Teenagers auf den Druck des Establishments. Zugleich auch das wissbegierige Kennenlernen britischer Kultur und Werte.

0: Das Schularchiv verzeichnet Freddy in einer Vielzahl von Theaterstücken, gerne in Frauenrollen. Bei Schulveranstaltungen singt er erstmals vor Publikum und beeindruckt mit Standards wie O Sole Mio und Champs of the Gypsy. Er ist ein talentierter Boxer, ein guter Sänger, ein hervorragender Pianist, ein unschlagbarer Tischtennisspieler und ein eher mittelmäßiger Dauerläufer. Aus dem Tagebuch des Neunjährigen.
1: Panchgani, 10. April 1961. Ich bin überglücklich, dass meine Eltern mir Klavierstunden bezahlen. Es macht großen Spaß und ich mache große Fortschritte. Ich muss viel üben, aber es gefällt mir. Mein Freund Bruce hatte die Idee, eine Rockband zu gründen und fragte mich, ob ich mitmachen möchte. Wir nennen uns die Hectics. Morgen treffen wir uns zur ersten Probe. Ich bin schon ganz aufgeregt.
0: Auf den Brettern der Schulaula wird Farrokh zum ersten Mal Bühnengefühle auskosten.
2: Hi, Darlings. This is the summer of 1963. Our band, the Hectics, are playing at St. Peter's tonight. Better be there.
3: Hi, folks. Live at St. Peter's Panchgani, the Hectics.
0: Freddy und die Hectics werden die Stars der Schule. Sogar konservative Lehrer können sich einer gewissen Sympathie für die Schulband nicht erwehren.
4: Alle Anzeichen waren da. Viel Krach, trotzdem melodiös. Sogar Leuten wie mir gefiel ihre Musik.
5: Even people like myself enjoyed their music.
4: Leider verließ uns Freddy 1963, nachdem er bei den Prüfungen der 10. Klasse durchgefallen war.
0: Farrokh hat genug gelernt. Bevor er das Internat verlässt, schreibt der 15-jährige Altklug in ein Stammbuch: Moderne Bilder sind wie Frauen. Du kannst keinen Spaß mit ihnen haben, wenn du versuchst, sie zu verstehen. Jahre später, München, Mitte der 80er Jahre. Das Problem mit den Frauen scheint überwunden. Ein selbstbewusster Freddie Mercury wählt die süddeutsche Metropole hauptsächlich aus einem Grund. Hier kennt ihn kaum jemand und er genießt dadurch Narrenfreiheit.
6: Niemand behandelte ihn hier wie einen Star, eher als den netten Typen, der gerne zu Lokalrunden einlädt.
0: Der lebenslustige Mercury liebt auch den deutschen Fasching.
7: Als ich unlängst in Rio war, versäumte ich leider den Karneval, den ich so liebe. Aber hier in Deutschland gibt es ja Fasching. Das hört nie auf. Ich stand für Tage Kopf. Keiner sagte mir, dass Fasching bis Aschermittwoch dauert. Ich war schon vorher total ausgebrannt. Ich genieße das Leben in vollen Zügen. Jeder Tag ist Fasching.
8: Er gab sein Geld nicht in erster Linie für sich aus, sondern für andere. Lass die anderen Spaß haben, sagte er immer.
9: Er wusste, wie man Partys feiert.
0: Freddy war berüchtigt für die wildesten Partys in der Geschichte des Rock'n'Roll. Dieses Filmmaterial entstand bei einer der legendärsten, seiner Geburtstagsparty in München.
10: Wir gingen hinein und da waren Zwerge und Feuerschlucker und Diebe und Ballerinas und Transvestiten und Transsexuelle und ich glaube noch zwei oder drei Typen meines dritten Geschlechts. Da war ein Zwerg bedeckt mit Leber und er lag auf einem Tablett so da und jedes Mal, wenn jemand mit seinem stumpfen Messer in ihn hineinstocherte, machte er so und die ganze Leberplatte erzitterte. Das war dann wie eine wackelnde Pastetenpastiche.
6: Es war wie ein Fellini-Film. Es war eines jener Feste, zu denen man als seine Lieblingsperson verkleidet kommen sollte. Er hatte sich natürlich als er selbst verkleidet.
7: Ich bin bloß eine Musikhure.
11: You take my body, I give you heat.
0: Freddys Sexualität. Tabu und Reizthema zugleich.
6: Bisexualität, das Androgyne, Boygirl, die Ambiguität, das war damals der Zeitgeist und Freddy war da mittendrin. Seelisch, emotionell und sexuell. Er war klar ein Mann seiner Zeit.
12: Ein Teil davon war die Mode der Zeit. Und ein anderer Teil davon entsprach sehr stark seiner Persönlichkeit. Er war immer ein bisschen größer und ging ein bisschen mehr ins Extreme als alle anderen.
0: Die meiste Zeit aber fanden die Exzesse im Verborgenen statt. Zu groß war die Angst vor der bissigen britischen Boulevardpresse.
4: Was Freddy anging, war seine Sexualität alleine seine Sache.
9: Freddy musste nicht schreien oder demonstrieren. Er lebte seine Homosexualität. Wenn man ihn kannte, war klar, er war schwul. Er war jemand, der sein Leben einfach so gelebt hat, wie er wollte. Und er hatte keine Lust, zu einer Galionsfigur der homosexuellen Bewegung zu werden.
7: Früher lebte ich nach außen ein falsches Image von mir selbst. Heute kümmert es mich nicht mehr. Heute habe ich keine Angst mehr, mich so zu geben, wie ich bin.
10: Wie jeder Homosexuelle will man nicht wirklich, dass es die Eltern wissen. Naja, schon, aber es ist schwer, ihnen das beizubringen. Ich glaube, er wusste, dass es die Öffentlichkeit wusste.
0: In seinen späten Jahren kehrt Freddy wieder zum häuslichen Glück der Monogamie zurück. Er verbringt seine Zeit mit Jim Hutton, den er gerne als seinen Ehemann vorstellt.
7: Früher war mein Leben totaler Exzess. Damit ist es aber ganz vorbei. Ich habe mit Sex aufgehört und züchte heute nur mehr Tulpen.
10: Die homosexuelle Szene ist ohnehin sehr ausgeflippt. Und dann kommt eben die Zeit in jedem Leben, wenn man sagt, ich muss ruhiger werden. I just can't believe it's true.
7: Ich wollte echten Frieden nach dem Sturm, aber es ist sehr schwierig, einen Menschen fürs Leben zu finden. Ich muss mich nicht mehr so anstrengen, mich zu beweisen. Ich habe eine sehr verständnisvolle Beziehung. Gott, das klingt jetzt so langweilig.
10: Ich glaube, letztendlich war es ihm wichtig, jemanden zu haben, zu dem er nach Hause gehen konnte. Dadurch fühlte er sich geborgen.
7: Ich bin sehr glücklich in meiner Beziehung. Und ich könnte mir nichts Besseres wünschen. Ich habe endlich etwas gefunden, das ich mein ganzes Leben lang gesucht habe. Und kein Arschloch in diesem Universum wird mir das kaputt machen.
10: Ich denke mir gerne, dass seine letzten Jahre so glücklich waren wie nur irgend möglich.
13: As happy as they could have possibly ever been.
11: It's so you.
0: Die innere Extravaganz ging auch immer mit einer äußeren einher.
11: So you're the one running hot and cold.
7: Für 37 schaue ich doch nicht schlecht aus.
0: Auch auf dem Gebiet der Mode war Freddy stilbildend. Die beiden Damen, die ihn dabei über die Jahre unterstützten, waren Diana Mosley und Sandra Rhodes.
9: Wenn man mitverfolgt, wie er seinen Look geändert hat, zeugt das, finde ich, von einem wunderbaren freien Geist. Ich erinnere mich, als Freddy mich einmal von Schweden aus anrief, wo sie gerade die Europatour starteten. Er sagte, es funktioniert nicht, wir brauchen etwas Besonderes für den Schluss der Show. Ich möchte eine Krone und einen Hermelinmantel. Da habe ich gesagt, möchtest du eine Krone aus echtem Metall? Und er sagte, ja, das ist es. Ich glaube, Freddy arbeitete deswegen gerne mit mir. Ich erfasste die Dinge, von denen er sprach, sehr schnell und setzte sie für ihn um.
0: Der Frontmann von Queen setzt sich selbst die Krone auf.
8: Ich bin Montserrat Caballé und habe mit Freddie Mercury den Song Barcelona gesungen.
14: Barcelona.
0: Nach all seinen Erfolgen als Popstar erobert Mercury auch die Welt der klassischen Musik. Barcelona mit der Operndiva Montserrat Caballé, die er im Ritz-Hotel kennenlernte.
7: Es ist unglaublich, ich wechsle in die Opernszene. Vergesst Rock'n'Roll. Let the songs begin.
14: Let the music play. For the opera world has been a revolution.
8: Für die Opernwelt war es eine Revolution. Ich bin sehr stolz, dass Freddie mir diese Möglichkeit gab. Denn viele junge Menschen wurden durch unsere Zusammenarbeit für Opern interessiert. Viele Junge kommen bis heute oft zu mir und sagen, wir wollten so sehr herausfinden, wer ist die Frau, die so sehr mit Freddie geschrien hat.
14: And they always say, we wanted so much to find out, who is the woman that screams so much with Freddie?
0: Caballé schreit mit Mercury und New York schreit nach Freddie. One step far
15: away.
6: In New York konnte man wirklich extrem sein. Deswegen war ich hier und viele andere, wie David Bowie oder Lou Reed und Freddie.
15: Freddie
6: war ein Abenteurer. Wir waren beide daran interessiert, Grenzen zu überschreiten. Und das konnte man Ende der 70er und 80er in New York besser als anderswo auf der Welt. Wenn man von Dekadenz redet, nun ja, dann war das der richtige Ort dafür. Hier konnte man die extremen Seiten seiner Persönlichkeit ausleben. Das war das Spannende an New York. Natürlich war es das, was viele Menschen umgebracht hat. Ich bin sicher, dass sich Freddie hier mit der Krankheit ansteckte, an der er schließlich sterben sollte.
0: In der stillen Schweizer Stadt Montreux am Genfersee sucht Freddie Ablenkung von den Schwierigkeiten, die ihn zunehmend bedrücken. In diesem Apartment schreibt er seine letzten Songs. Die Nachricht, dass er HIV-positiv ist, erfährt er 1987. Er hält es lange geheim.

0: I received a telephone call from
1: Freddys Arzt rief mich an, um mir zu sagen, dass er auf seine Telefonate keine Antwort erhalten habe und ob ich ihn daran erinnern könnte, anzurufen, was ich auch tat. Später rief er mich wieder an und sagte, Freddy hätte sich noch immer nicht gemeldet. Ich verfolgte die Angelegenheit weiter und schließlich erfuhr ich, warum der Arzt mit Freddy sprechen wollte. Und ich spürte, wie mir das Herz in die Hose rutschte.
0: I felt my heart fall out of my boots.
2: I suppose anyone's immediate reaction is, oh my God, are you sure?
3: Meine erste Reaktion war, oh Gott, bist du sicher?
2: Yes, I am sure, darling.
3: Ja, ich bin sicher, Schatz. Ich habe die besten Ärzte. Eine natürliche Reaktion ist zu sagen, gehen wir doch zu einem anderen. Holen wir eine zweite Meinung ein. Freddy sagte zu mir, hör zu, die Tür ist offen, wenn du gehen willst.
2: The door is always open if you want to leave.
3: Und ich sagte, sei nicht albern, ich werde dich sicher nicht in dieser Situation verlassen.
4: Zuerst konnte ich nicht glauben, was er mir da erzählte, weil mir das alles einfach zu viel war. Erst später, als sich sein Gesundheitszustand verschlechterte, begann es mir langsam bewusst zu werden.
5: Wir wussten es im August, September, dass er wirklich schwer krank war. Er war in Montreux. Freddy war zu meinem Geburtstag immer bei mir, aber an jenem Geburtstag schickte er bloß Blumen aus Montreux und sagte, es tut mir leid, Mama, dieses Mal schaffe ich es nicht, aber ich werde es nachholen. Ich wusste, dass es nicht dazu kommen würde. Es war Oktober und er war sehr krank. Es war damals eine sehr traurige Zeit.

0: Das Schlimmste war zu wissen, dass die Krankheit unheilbar war. Man würde ein oder zwei Jahre damit verbringen, diesen Menschen zu pflegen, und er würde trotzdem sterben.
1: Zunächst wollte ich es nicht glauben. Das kann nicht sein, dachte ich. Freddy war wie ein Bruder zu mir. Ich wollte ihn nicht verlieren.
2: Ich ließ weiche Kaschmirwäsche für ihn machen, denn selbst Kleidung zu tragen verursachte ihm Schmerzen.
0: Er hat so viel gelitten und erzählt es aber niemandem.
2: Als wir das Slightly Mad Video drehten, befand sich Freddy schon auf einem ganz anderen Planeten. Normalerweise wird einem unter diesen Lampen sehr heiß. Freddy hatte unter der Kleidung, die ich ihm verpasste, noch zusätzlich wärmende Unterwäsche an. Er hatte überhaupt kein Körpergewicht mehr.
3: He had no body weight at all.
0: Er wollte nicht, dass die Menschen seinen Verfall mit ansahen. Er wollte ihnen das nicht antun.
2: Wir gingen hinunter und spielten eine Runde Scrabble und tranken Champagner. Nur wir zwei. Und als ich ging, sagte er, danke, dass du den Nachmittag mit einem alten Mann verbracht hast.
3: He said, thank you for spending the afternoon with an old man.

0: Sunday morning early that.
1: Am Sonntag in der Früh merkten wir, dass sich seine Atmung verändert hatte. Wir riefen den Arzt und er erklärte uns, dass er in ein Koma gefallen war.
0: Mary came and went. His parents called up, but the doctor said no.
1: Mary kam und ging. Seine Eltern riefen an. Aber der Arzt sagte, nein, sie sollen jetzt nicht kommen. Es geht ihm vielleicht später besser. Wir haben einfach begonnen, den Leuten aufgrund seines Zustandes zu sagen, dass sie besser nicht kommen sollten. Als der Arzt gerade dabei war, in der Garage ins Auto zu steigen, gingen Jim und ich nach oben, um seine Kleider zu wechseln. Und wir bemerkten, dass sich sein Brustkorb nicht mehr hob, dass er aufgehört hatte zu atmen.
2: Ich ging rauf und sagte zu Phoebe, Peter.
3: I just said to Phoebe, Peter.
2: Er ist tot.
3: He's gone.
4: Freddie Mercury was an incredible innovative singer.
5: Freddie Mercury war ein unglaublich innovativer Sänger. Er war ein sehr enger Freund von mir. Es war ein Privileg, ihn gekannt zu haben. Er war sehr witzig, total außergewöhnlich, sehr liebenswürdig und einer der größten Frontmen im Rock'n'Roll. Er war ganz einfach einer der wichtigsten Gestalten der Rockszene der letzten 20 Jahre. Ich vermisse ihn. Wir werden ihn alle vermissen, glaube ich. Freddie Mercury war etwas ganz Besonderes.

0: he'd given himself a limit. And I think
1: er hatte sich selbst ein Limit gesetzt. Und ich glaube persönlich, als er nicht mehr aufnehmen konnte, keine Songs mehr schreiben konnte, war es das Ende. Weil seine Arbeit sein Leben und seine ganze Freude war.
0: His life really had been his work, and I think his joy had been that.
1: Und ich glaube, ohne sie wäre er nicht stark genug gewesen, sich dem zu stellen, was ihm bevorstand. So hat er es auf seine Art gemacht.
0: To face what he had to face. So he did it on his own terms.

Was bleibt von Freddie Mercury? Jemand, der sich einreiht in die Galerie der Idole wie James Dean, John Lennon oder Jim Morrison, die viel zu jung starben. Freddie hinterlässt seine drei Freunde Brian, Roger und John, die ihm als Hommage einen Song widmen. No one but you, only the good die young.

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So, das war mal ein bisschen Nostalgie. 2 Stunden lang. Ersatz für den Enrico, der nächste Woche wieder dabei sein wird. Das waren Legenden und das war Johnny Cash, Creedence, Clearwater Revival und Freddie Mercury. Und jetzt gibt es weiter oder geht's weiter mit dem berühmten, berüchtigten Mittwochschaos. Fast jeden Mittwoch mit einigen Ausnahmen. 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Ich grüße auch die anderen angeschlossenen Radiostationen, Müritz Radio und Victoria Justice Radio. Moin! Nach diesen traurigen Geschichten von CCR und vor allen Dingen von Freddie Mercury, danke übrigens für die ganzen Feedbacks zu dieser Sondersendung. Geht's jetzt ein bisschen lustiger weiter, obwohl am Anfang noch nicht so. Relax hat einen Sänger verloren. Hatte auch einen supergeilen Vornamen. Peter Volkmann von Relax ist vor einigen Tagen mit 74 Jahren verstorben. Relax, eine Gruppe, die in der neuen deutschen Welle groß geworden ist und viele Hits hatten. Davon hören wir gleich 2 hintereinander. Ansonsten begrüße ich alle, die dabei sind, die dabei geblieben sind. Das Mittwochschaos aus der Hansestadt Stralsund, oben rechts auf der Landkarte. Von draußen denn scheint mir doch die Sonne auf die Nase. Das ist draußen bei 17 Grad Celsius heute hier. Ich grüße mal in alle Richtungen der Welt auf alle 7 Kontinente. Ihr kennt sie ja inzwischen. Südamerika, Nordamerika, Afrika, Europa, Asien, Australien, Antarktis. Da wird auch ein Herr Donald Trump nichts ändern. Und heute, wie ihr in der Werbung gesehen habt, heute geht es mal wieder. Also meine Playlist ist zur halben Sache voll. Da fehlt noch jede Menge. Also heute gibt es mal wieder so ein bisschen Zufallsmusik. Ein bisschen was habe ich vorbereitet. Der Rest kommt dann so spontan bzw. über Musikwünsche. Musikwünsche nur über Facebook Messenger, meinen natürlich. Oder über Signal oder Telegram oder WhatsApp. So, 1984, das war ihr kommerziell größter Erfolgstitel. Ein weißes Blatt Papier. Und hier ist Relax mit dem vor kurzem verstorbenen Herrn Volkmann. Wir gedenken an diese schöne Zeit.

große Schlagzeile in den Medien, die Schlagerwelt trauert um Relax-Frontmann Peter Volkmann, der vor einigen Tagen 74-jährig eine große Lücke in die Musikszene gerissen hat. Das bestätigte auch seine Familie gegenüber dem Bayerischen Rundfunk. Damit verliert die deutsche Musikszene eine prägende Stimme der 80er Jahre. Und er gründete die Band Relax und prägte sie als Leadsänger entscheidend mit. Und mit der Mundart der Südlichen kamen denn Hits wie Wiley die Morg, ein weißes Bladel Papier, Heut geh ma net hoam, feierte die Gruppe große Erfolge. Und hier ist noch ein Liedchen von 1983, Relax und Marie.

Mädels noch gar nicht, da waren die noch gar nicht. Das wurde im Studio produziert und weil dieser Titel so erfolgreich war, haben die Macher sich gedacht, oi, na, nun müssen wir aber handeln. Wir kratzen die Leute, die im Studio waren, zusammen und formieren eine Band. Daraus wurden dann die Rubettes. 1973, wie gesagt, Sugar Baby Love und 1974 ging dieser Titel als Riesenhit durch die Welt. Den spiele ich heute natürlich nicht. Wir spielen heute mal sowas, was man nicht so, aber natürlich, jetzt habe ich so einiges dabei, zufallsgeneratormäßig, da ist einiges drin, was öfters mal gespielt wurde. Aber die Rubettes, da habe ich mich mal vergriffen an das war das dritte Album, glaube ich, und 1975. Hier, ein Titel, den man schon lange nicht mehr gehört hat. Die Rubettes und Little Darling. Das sind die Oldies, jetzt so eine Rarität in international und in Deutsch. Und quer durch die Jahrzehnte. Jetzt The Rubettes.

Mitsingen, das ist klasse. Ja, ja, ihr wisst ja, das ist meine Sturm- und Drangzeit, die 70er Jahre. Das war der zweite Titel, ich hatte schon richtig gewusst, ne? Von der dritten LP, die hieß einfach nur Robots, das war der zweite Titel davon. Jetzt greifen wir nochmal, einen Titel haben wir noch und dann gehen wir in die Zufallsgeneration. Und ein Titel von der zweiten Robots LP, ebenfalls 1975, die hieß da We Can Do It und das ist der vorletzte Titel der zweiten Seite, ein Titel, der so gut wie ich weiß überhaupt nicht gespielt wurde. Ich finde ihn aber so klasse. At the Night School Hop Tonight.

0: Ja, und das waren auch, das sind die Rubettes at the High School Hop Tonight 1975. Und ich sag's nochmal, heute keine Themensendung, heute geht's quer durch den Gemüsegarten, gibt keine Chronologie oder irgendwie sowas. Und ja.
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0: Nächsten Titel sehe ich schon, das ist ein Klassiker, also richtig schön, so Hottentotten-Titten-Attentat. Da haben wir die Tanzfläche gerockt, sogar der Diskotheker hat hinter seiner Schießbude, sag ich mal so, ist ja eigentlich ein Schlagzeug, aber wir haben ja auch hier und da mal geschossen, so ein bisschen mit Sprüchen und so. It's like that, und das sind natürlich, yeah. 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

It's Like That. Ich ratter hier durch die Jahrzehnte, also wie gesagt, heute Musikzusammenstellung ohne Sinn und Verstand. Okay, Verstand habt ihr ja auch nicht viel von mir also hattet ihr Feel the Rush. Shaggy und Tricks and Flicks. Aus dem Jahre 2008, wie gesagt, quer durch die Jahrzehnte.

Shaggy und Feel the Rush. Morgen gibt's übrigens auch eine Sondersendung, auch eine Ersatzsendung, aber ich habe ja, wie gesagt, habe ich noch nicht gesagt, aber es ist ja bekannt, ich habe so einiges im Archiv, wenn mal eine Sendung wegfällt wegen Krankheit oder Urlaub oder Familienangelegenheiten, ja, dann setzen wir das so ein. Also Gesundheit, Beruf und Familie gehen vor. Und 18 Uhr morgen dann ebenfalls eine Sondersendung. Und zwar gibt es da die Amiga-Story. Amiga, die Unterhaltungsplattenfirma der Deutschen Demokratischen Republik unter VEB Deutsche Schallplatten. Da gibt es auch viel Interessantes zu hören. Und natürlich auch viel, viel Musik. Also mehr ausgespielte Musik als das, was wir vorhin hörten. Aber die Legenden, die Geschichten der Legenden, die gingen mir da vor. Ne? Johnny Cash, dann Creedence, Clearwater Revival und Freddie Mercury. Und jetzt hier haben wir eine One-Hit-Wonder-Band. Die hatten, ich habe mal in der Diskografie geguckt, die hatten nur eine Single draußen mit einem Song und jeweils, also jeweils ist Unsinn, also drei Versionen und hier sind sie. Love Message und Love Message 1997.

0: Message.
1: So ist es, die Liebesmission, die Liebesnachricht 1996. Die folgende Band hatte insgesamt nur 3 Alben. Manche sagen Albumse. So lustig finde ich das ja. 1997 und ein paar Jahrzehnte später, fünf Jahre später, 2004. Das sind Savage Garden, aber ihr einziger Hit, der in den oberen 10.000 da gelaufen ist, war und ist immer noch I Want You. 1997, wir bleiben noch ein bisschen in diesem Jahrzehnt. Savage Garden. Übrigens, morgen ist Herrentag, ne? Manche sagen Christi Himmelfahrt.

0: Savage Garden. Und da ich diesen Titel, da ich diese Korrektur während des Titels getätigt habe, nach der Sendung habe ich es wieder vergessen, ist dieser Titel jetzt zum zweiten Mal angezeigt worden. Mit der richtigen Jahresangabe 1996. Ja, morgen ist Herrentag, Christi Himmelfahrt, Vatertag. Nee, da hängen die meisten Männer ja an den Zipfel, an den Rockzipfeln ihrer Frauen. Nee? Und danach, spätestens am Freitag, müssen sie dann denn laufen ja gar nicht mehr, denn hängen so ein Gepflegefell um die Frauen, ne?
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0: Ja, Pflegefälle. Und wenn man sich erholen will, geht man gerne in den, da haben wir nochmal, ne? In den, obwohl es ist noch ein bisschen kalt, nachts ist es kalt im Garten. Aber wenn es ein Soundgarden ist, dann ist gut hier. Black O' Sun. 1994.

Soundgarden. Black Hole Sun. Ich komme nochmal auf den Herrentag zurück. Für einige wird morgen Abend oder spätestens am Freitag das schwarze Loch aufgehen und da wird sicherlich keine Sonne rausscheinen. Ja, der nächste Titel, also das ist auch eher Zufall jetzt, dann wird es vielleicht einige tierische Schmerzen geben im Kopf bei einigen, die den Alkohol nicht so vertragen nach dem Herrentag. Nee, man trinkt ja nicht nur Buttermilch und isst einen Tofu-Schnitzel. Schon gar nicht. Aber hier, The Sioux, ein Titel von den Scorpions. Von den Scorpions hört man meistens immer nur Wind of Change oder ach nee, ich kann das nicht mehr hören. Sind zwar geniale und super geile Songs, aber die haben so viel mehr gehabt. Die haben sich übrigens sehr, sehr unbeliebt gemacht bei den deutschen Fans. Die touren, die trödeln überall in der Welt umher, die Scorpions, die deutschen Scorpions. Und ihre deutschen Fans lassen sie einfach irgendwie im Stich. Jetzt habe ich mal die tierische LP hier, Animal Magnetism, rausgesucht. 1980 und der vorletzte Titel der zweiten Seite, The Sioux. Das sind die Germany Scorpions.

Ja, heute mal ein bisschen andere Musik hier. Heute haben wir keine Hansi Hinterseher Gedächtnissendung. Also es ist meine Musik. Der meine singt Scorpions.

0: Das waren die Scorpions. The Zoo. 1980. Wir, die in der DDR geboren sind oder waren oder wurden, nee, wir haben es ja nicht so mit den Südfrüchten gehabt, die haben uns schon so übergegessen, der Handel hat sie gar nicht mehr in den Handel gebracht, weil wir die schon so satt hatten. Nee, deswegen brauchten wir sowas ja nicht. Ist eine andere Sichtweise. Ne? Gibt's ja schon, ja, ich esse gerne Südfrüchte, aber an die Passionsfrucht, das ist nicht so mein Geschmack. Aber viele mögen sie. Ich mache sie auch, was die musikalische Richtung angeht. Hier ist ein Musikwunsch vom Klaus und Wonderland mit Passionfruit. 1999 plus 12 oder so. Ja, die Extended-Version habe ich hier aufliegen. Wonderland.
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Wunschgemäß das etwas größere Wunderland von Passion Fruit. Nächste Gruppe hat auch nicht viele Hits gehabt, aber die, die da waren, die waren richtig klasse. Theme from S-Express oder Superfly Guy. 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Und hier ein Titel, den ich, wie ich schon sagte, Theme from S-Express. Ja, nicht schlecht, aber folgenden fand ich doch noch oder finde ich doch noch lustiger. S-Express und Superfly Guy.

0: Superfly Guy. Ich bin ja so ein Mensch, der vergisst gerne Namen. Wenn es um Frauen geht, dann sowieso. Manchmal mit Absicht, manchmal nicht. Aber in diesem Falle habe ich es nicht vergessen, weil es einen Riesenhit gab. Ne? Mit den, wie hießen sie gleich nochmal da? Ramona. Schöne Grüße an die Ramona in den Schwarzwald. Das habe ich auch noch behalten. Und jetzt eine kleine deutschsprachige Runde mit einer Sängerin, die ich auch sehr verehre. Eine superklasse Stimme. Ich liebe diese Stimme. Und für die Ramona im Schwarzwald hier. Ich habe noch 1000 Träume. Und danach den angekündigten dritten Titel von Relax. Der Sänger Peter Volkmann ist vor einigen Tagen verstorben.
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0: Die Gruppe Relax ist weitestgehend aus den Rundfunk- oder Radiostationen verschwunden, aber jetzt nach dem Tod vom Sänger Peter Volkmann wird das sicherlich hier und da öfters nochmal gespielt. Relax, ja, zum frühen Spätshoppen würde es auch gut passen, am kommenden Sonntag von 10 bis 13 Uhr auf 180 Grad FM.
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0: Und die folgenden Jungs, das sind Drillinge, hatte ich fast gesagt, nein, Zwillinge, und der Sänger mit der Gitarre am Hals, Marty Kintron, und die Zwillinge Ariel und Gabriel Hernandez stammen ursprünglich aus Miami, aus den Vereinigten Staaten, und da war auch der, übrigens, Ariel ist keine Schleichwerbung, ich wasch immer deinem anderen Waschmittel, ne? B zum Beispiel. So, denn ja, wenn ich jetzt mehrere Produkte genannt habe, dann ist das kein, aber wir haben damit ja überhaupt kein Problem. Der Frank Farian war mal in Miami und hat auch da mehrere Zeit gelebt und dann hat er ihn da getroffen, den Marty Clinton, und hier sind sie, wunschgemäß No Mercy, When I Die. Wenn ich meine Übersetzungskünste jetzt ein bisschen spielen lasse, wenn ich tot bin, dann bin ich nicht mehr am Leben. Aber vergiss es, hier ist der Musikwunsch nach When I Die, 1996. No Mercy.

0: Vom äußersten Zipfel von Florida jetzt in den Westen der amerikanischen USA, wie ich mir gerne sage, nach Los Angeles. Ja, das ist jetzt ein Titel. Wir gehen mal kurz in die 80er Jahre rein. Und hier ist, wie ich sie immer gerne nenne, die schwedische Stasi, ja, Secret Service. Und die sagen jetzt schon Goodbye. LA Goodbye 1981.
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Auch einer meiner Lieblingstitel von Secret Service aus Stockholm. Das ist Schweden. Hey, wenn die blöde Ostsee nicht wäre, dann könnte man da zu Fuß hingehen. Aber das müssen wir jetzt nicht machen. Wir bleiben noch für einen Titel in den 80ern. Ob noch ein 80er-Titel kommt, weiß ich ja so nicht. Heute gibt's alles so ein bisschen Zufallsgenerator. Und hier ist aber ein Titel, der passt richtig dazu. Loving, Just for Fun. Ebenfalls 1981, die Kelly Marie.

0: Das war Kelly Marie, Loving Just for Fun, Liebe nur so zum Spaß. Ja, frei übersetzt und ja, es gibt ja auch Leute, die nehmen dafür Geld. Ja? Ich war ja auch schon mal in Hamburg, ne? Herbertstraße oder sowas nennt sich das. Ja, ja, ja, hier in Stralsund gibt es auch solche Etablissements. Ich kenne die. Nein, ich war niemals da. Nur wenn Touristen fragen, wo ist denn sowas, dann sage ich hier, in der Frankenstraße ist ein so und so ein, ne, so ein, ich sag, die kann ja, puff. Und in Hafennähe ebenfalls.
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0: Ja, ich brauch sowas nicht. Immer so 23.30 Uhr kommt ja meine Steuerberaterin hier nach Hause. Die erklärt mir das. So, den Sonnenschein werde ich euch nicht mehr ranzaubern, aber hier bin ich ja am Mikrofon. Das reicht. Und hier ist Sunshine akustisch. Cut Movie. 1993.

0: Sunshine, der Extended Club Mix. Auch hier musste ich wieder einige Sonderzeichen ersetzen, die Laut FM hier als Fragezeichen dargestellt hat. Darum wurde das jetzt nochmal angezeigt, aber jetzt ist es korrigiert. Nicht nur montags und sonntags.
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0: So ist es, Mittwochschaos, das Chaos am Mittwoch. Diese Ausschnitte aus meinen früheren Moderationen, früher habe ich ja mal meine Versprecher und Kurzgags gesammelt, aber da ist es inzwischen so viel geworden. Nö, lass mal, dann habe ich ja nur noch zu tun, weil ich verspreche mich ja gerne, ne? Das ist, ja, da warten schon Leute drauf. Ne, heute mit dabei, Müritz Radio und Victoria Justice Radio im Dreierpack. Flotten Dreier. Ha? Der nächste Musikwunsch ist schon auf der Platte drauf, aber zunächst erst einmal Vamos, Everybody. Auch so eine Art One-Hit-Wonder aus dem Jahre 2000. Jump and Joy.

0: Jump and Joy. Lustige Musik mit einem Startschwierigkeiten, aber das kriegen wir alles hin, ne? So, wir sind in der letzten halben Stunde und heute verendet das das wird wieder nicht pünktlich verenden. Aber auf jeden Fall hat er wieder einen langen Riemen da hinten raus, also musikalisch gesehen, ne? Das ist. Aber ein paar Minuten nur drüber.
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0: So, ein Wunsch. Ein Tipp hat er geschrieben, der Klaus. Anna Karina Wojcik. Sag mal, war die nicht auch mit dem Silbereisen? Aber wer war nicht mit Silbereisen zusammen? Also ich will da gar keinen Versuch starten. Ich weiß. Nee! Sag nicht goodbye. Zu unseren Träumen.

Nicht nur für dich, sondern für euch alle und mit dabei heute auch wieder Victoria Justice Radio und Müritz Radio. Jetzt ein kleiner Rhythmuswechsel, deswegen dieser Jingle dazwischen. Das ist ja dazu da, um das ein bisschen zu trennen, weil das klingt ein bisschen anders, auch sprachlich gesehen. Gary Numan, ne? Hier in dieser Version besser bekannt als The Tubeway Army und ein Klassiker, den ich immer wieder gerne höre. Das war der einzige Titel von Tubeway Army, der in die Top 20 geraten ist in Amerika und auch in England, in Deutschland, soweit ich weiß, nicht. Tubeway Army und Our Friends Electric 1979.

Und für die nächsten drei Titel bleiben wir noch ein bisschen in den 70ern, so ein bisschen Flower Power. Begann ja so 68, 69, ging bis ins Jahr 72, 73 ungefähr. Genau kann man es nicht, will man es auch nicht festlegen. Und hier klopft jemand und da hört er, Mr. Dave Edmunds. Hier natürlich das Original 1970, I Hear You Knocking.

Mr. Dave Edmonds. I hear you knocking. Ich mach dich nackig hier oder was? Okay, I hear you knocking, das zählt ne, nicht so richtig zu Flower Power, aber die nächsten beiden Songs, die werden da richtig schön drin oder dahin verortet, wie man so sagt, neuerdings. Die Melanie, 1971, hatte denn Look What They Have Done To My Song. Ma, das hätte gut zum Muttertag gepasst am Sonntag. Und danach wird ein bisschen Kokain genommen. Also, ich sagte, nicht nachmachen. Das hatte der J.J. Cale 1976 gemacht. Also gesungen natürlich und komponiert.

0: JJ Cale und Cocaine, das Original, also das war das Original. Eric Clapton hat das auch mal interpretiert, auch sehr gut. Eric Clapton hören wir nachher als Rauschmeißer bei The Derek and the Dominoes. Und das ist ein Titel von 6 Minuten 23. Nachher nach dem Abspann, das ist mein langer Riemen nach hinten raus.
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0: Das ist auch der letzte Musikwunsch für die heutige Sendung. Und ich weiß nicht, wo die leben. Wir haben doch schon den Euro. Manche denken, manche alten Leute oder ältere Leute bezahlen im Gedächtnis noch mit Reichsmark oder was. Nein, Mark Medlock, der Klaus weiß, wen ich jetzt hier ein bisschen veralbere. Summer Love. Gut, okay, Sommer haben wir noch nicht. Jetzt haben wir, glaube ich, die Eisheiligen fast überstanden. Bis zum 15. ungefähr soll das gehen. Also ich habe die nicht erfunden. Es hätte auch nicht, hätte nicht. So, denn wird es ja demnächst wärmer. Diese Woche nicht. Das habe ich schon in der Wettervorhersage gesehen und gehört. Ab nächste Woche, dann wird es ja wieder richtig Frühling, hoffentlich. Und hier ist Summer Love, der Summer Dance Mix aus 2008 und Mark Medlock.
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Mark Medlock, Summer Love. Und im Sommer springt man auch gerne in die Fluten. Das kann ich ja auch machen in der Ostsee. Ich will jetzt darauf anspielen, das folgende Album. Das blaue Album, wo das kleine Kind im Wasser taucht. Nirvana. Wir wissen ja, dass der Sänger ein bisschen Unfug gemacht hat mit seiner Gesundheit. Und offiziell gibt es von Nirvana 14 Tonträger. Das heißt, da sind auch Kassetten dabei und auch Promo-Kassetten und Chromdioxid und Promo-LPs und Promo-Alben. Aber ich meinte jetzt das erfolgreichste Album 1991, kurz danach ist er ja verstorben, der Sänger, und das Album hieß oder heißt immer noch Nevermind. Zweiter Titel der ersten Seite, und ich habe jetzt absichtlich ein bisschen gequatscht, weil Mark Medlock und Nirvana sind ja nicht ganz solche Musikrichtungen, die so ein bisschen zusammenpassen. Deswegen habe ich den Titel ans Ende der Sendung gebracht, und hier ist In Bloom und Nirvana.

0: Meine Damen und Herren, unsere Sendezeit ist momentan überschritten. Danke ich Ihnen für dieses, für dies und das.
1: Das waren Nirvana und den Bloom 1991. Und das ist Vico von Bülow alias Loriot. Jo, der Pino überzieht schon wieder mal 2-3 Minuten. Prinz Hubert hier. Ah ja. Er hat seinen Spitznamen nicht umsonst. So, das war das Chaos Mittwoch. Mittwoch. Der Chaos Mittwoch. Wenn schon Deutsch, dann richtig. Ah ja, deutsche Sprache, schwere Sprache. Aber wenn der Moderator das selbst merkt, ist ja auch nicht immer der Fall. Rausschmeiße auch wieder in längeren Riemen, musikalisch gesehen. Von der Band, das sind The Derek and the Dominoes, kennt man eigentlich nur Laila, die Albumversion von knapp 8 Minuten, beziehungsweise die Radioversion von knappen 4 Minuten. Aber heute habe ich mal einen anderen Titel rausgesucht, wo auch Eric Clapton noch mit bei war. 1970 und Keep on Grooving. Damit grooven wir aus dem Programm heute. 6 Minuten 23. Danach das Sandmännchen und dann auf allen Kanälen, die dabei sind, die jeweiligen Auto-DJs. Mit dabei waren heute auch wieder Müritz Radio und Victoria Justice Radio. Und morgen, wie gesagt, Herrentag, Vatertag, Christi Himmelfahrt. Das muss denn jeder selbst für sich entscheiden, wie er sich gehen lässt. Oder sich denn ziehen lässt später. Und am nächsten Tag. Aber ich bin morgen auch dabei. Morgen ab 18 Uhr geht's hier auch wieder moderiert weiter auf SVR Hansradio mit einer Spezialsendung, einer Sondersendung, die Amiga Story. Amiga war die führende Unterhaltungsplattenfirma der DDR. Eigentlich die einzige. Daneben gab es noch Eterna, Litera, Nova und so weiter. Ab 20 Uhr Musikspaß mit, wieder so ein Chaos. Moderator am Mikroskop. Chaos am Herrentag. Das alles morgen ab 18 Uhr. Bis dahin wünsche ich euch jetzt noch einen schönen Abend, gute Nacht und kommt gut in den. In den Donnerstag. Ich muss erstmal. Oh, Feier! Mensch, Pinos Herrentag ist immer donnerstags. So, wie gesagt, Rauschmeißer, das sind The Derek and the Dominoes und Keep on Grooving. Ciao, tschüssi, gute Nacht nachher. Dankeschön fürs Dabeisein. Ihr habt's gemerkt, mir hat Spaß gemacht und wenn's euch auch Spaß gemacht hat, was willst du mehr? Ne? Schönen Abend noch, ciao.

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1: Kalkhorst. Jochen Schulte, Staatssekretär im Ministerium für Wirtschaft, Infrastruktur, Tourismus und Arbeit, hat im April das neue Multifunktionsgebäude im Minimare Entdeckerpark in Kalkhorst feierlich eröffnet. Mit dem Neubau wird das touristische Angebot der Gemeinde gezielt erweitert und ganzjährig noch attraktiver. Mit dem Multifunktionsgebäude entsteht ein modernes Haus des Gastes, das den Tourismusstandort Kalkhorst nachhaltig stärkt. Mit solchen gezielten Investitionen erhöhen wir die Wettbewerbsfähigkeit der Region, schaffen zusätzliche Wertschöpfung und sichern Beschäftigung in unserem Land, so Staatssekretär Schulte. Das Vorhaben wurde in zwei Bauabschnitten umgesetzt. Bereits im Jahr 2019 wurde die Parkanlage des Miniaturparks fertiggestellt. Mit der heutigen Eröffnung des Multifunktionsgebäudes wird das Gesamtprojekt abgeschlossen. Das Gebäude umfasst unter anderem einen Eingangsbereich mit Tourismusinformation, einen Multifunktionsraum mit Muschelmuseum, einen großen Indoor-Spielbereich sowie ergänzende Service- und Personalbereiche. Ein gastronomischer Bereich wird separat betrieben. Die Entwicklung des Minimare Entdeckerparks ist eng mit der touristischen Profilierung der Gemeinde verbunden. Kalkhorst wurde bereits im Jahr 2022 durch das Wirtschaftsministerium als staatlich anerkannter Tourismusort ausgezeichnet. Die neue Infrastruktur trägt dazu bei, die Aufenthaltsqualität weiter zu erhöhen und zusätzliche Gäste für die Region zu gewinnen. Das Ministerium hat das Gesamtvorhaben umfassend unterstützt. Für den zweiten Bauabschnitt wurden im Rahmen der Gemeinschaftsaufgabe Verbesserung der regionalen Wirtschaftsstruktur Fördermittel in Höhe von rund 4,3 Millionen Euro bereitgestellt. Ergänzend wurden Kofinanzierungshilfen des Landes gewährt. Die gezielte Förderung touristischer Infrastruktur ist ein zentraler Baustein unserer Wirtschafts- und Tourismuspolitik. Gerade in ländlichen Räumen schaffen solche Projekte bedarfsgerechte Angebote für Gäste und Arbeitsplätze für Einheimische und sie stärken damit die regionale Entwicklung, so Staatssekretär Schulte. Der Minimare Entdeckerpark liegt in unmittelbarer Nähe zum Ostseeküstenradweg und ist ein wichtiger Anlaufpunkt für den Tourismus in der Region. Mit dem abgeschlossenen Ausbau wird das Angebot nun ganzjährig nutzbar und weiter aufgewertet. Schwerin. Landwirte in Mecklenburg-Vorpommern können weiter noch unter www.agrarantrag-mv.de ihre Agraranträge ausfüllen. Die Frist zum Einreichen ist der 15. Mai 2026. Danach eingehende Anträge haben aufgrund der verspäteten Abgabe Prämienkürzungen zur Folge. Anträge, die nach dem 31. Mai 2026 eingehen, gelten als verfristet und werden abgelehnt. Keine Prämienkürzung erfolgt, wenn bis zum 15. Mai alle gewünschten Anträge und über die Flächenerfassung eine einzelne Fläche eingereicht werden. Die vollständige Erfassung der Flächen kann in diesem Fall dann noch bis zum 31.05. ohne Prämienkürzung über das erneute Einreichen der Tabelle Nutzungsnachweis nachgeholt werden. Die jeweiligen Bewilligungsbehörden stehen den Antragstellern unter der Woche zu den Dienstzeiten als fachliche und technische Ansprechpartner zur Verfügung. Die entsprechenden Kontaktdaten werden im Antragsverfahren ersichtlich. um ein sorgfältiges Lesen der verschiedenen Hinweise im Antragsverfahren wird seitens der Verwaltung ausdrücklich gebeten. Schwerin. Bildungsministerin Simone Oldenburg hat bei Besuchen in 4 Gemeinden im Landkreis Nordwestmecklenburg eine Förderung der Landesregierung zum Neubau von Feuerwehrhäusern in Aussicht gestellt. Danach kann die Gemeinde Bernstorf mit bis zu 600.000 Euro, die Gemeinde Groß-Molzahn mit bis zu 780.000 Euro, die Gemeinde Riebs mit bis zu 780.000 Euro und die Gemeinde Menzendorf mit bis zu 650.000 Euro für neue Feuerwehrgerätehäuser rechnen. Die Fördermittel für die angekündigte Förderung stammen aus dem Musterfeuerwehrhausprogramm. Für mich sind das heute besondere Termine, sagte Bildungsministerin Simone Oldenburg. Die Feuerwehren retten, löschen, bergen und schützen. Sie sind damit ein wichtiger Teil der kritischen Infrastruktur. Die Feuerwehren in Mecklenburg-Vorpommern leisten aber auch wichtige Bildungs- und Jugendarbeit. Das zeigt sich immer dann, wenn Kita-Kinder, Schülerinnen und Schüler die Feuerwehren besuchen und ganz begeistert von Feuerwehrautos und den Löschgeräten sind. Mit den Löschzwergen sorgen die Feuerwehren vielerorts für ihren eigenen Nachwuchs. Außerdem machen die Wehren in vielen Städten und Gemeinden Angebote in Schulen. Der Landesfeuerwehrverband ist Partner unserer Kooperationsinitiative für ganztägiges Lernen. Für diesen großen Einsatz und das ehrenamtliche Engagement möchte ich herzlich danken, so Ministerin Oldenburg. Mit einer Förderung über das Musterfeuerwehrhausprogramm der Landesregierung können Feuerwehren neue Gebäude errichten oder ihre bestehenden Gebäude umbauen. Das Förderprogramm hat einen Umfang von 50 Millionen Euro. Es ist wichtig, dass die Feuerwehren gute Bedingungen für ihre Arbeit haben. Sie tragen letztlich zu unser aller Sicherheit bei, so die Bildungsministerin weiter. Das Programm ist bereits das zweite in dieser Höhe, das die Modernisierung der Feuerwehren in Mecklenburg-Vorpommern unterstützt. Mit einem ersten Programm konnten 310 neue Feuerwehrfahrzeuge angeschafft werden. Mit dem zweiten Programm können 58 neue Feuerwehrgerätehäuser in standardisierter Bauweise errichtet werden. Der Preis für ein Musterfeuerwehrhaus liegt bei rund 1,09 Millionen Euro. Schwerin. Das gleichstellungspolitische Rahmenprogramm, kurz GRP, wird jetzt umgesetzt. Zur Auftaktveranstaltung im Goldenen Saal in Schwerin sprachen Ministerpräsidentin Manuela Schwesig und auch die Ministerin für Justiz, Gleichstellung und Verbraucherschutz, Jacqueline Bernhard, ihren Dank für die Mitarbeit bei der Erarbeitung des Programms aus. Gleichstellungsministerin Jacqueline Bernhard sagte: Gleichstellung darf nicht vom Engagement Einzelner abhängen. Sie braucht Struktur. Sie braucht Verbindlichkeit und einen klaren politischen und auch gesellschaftlichen Willen. Heute geht der Dank erneut und ausdrücklich an alle Akteurinnen und Akteure, die seit der ersten Stunde dieses gleichstellungspolitische Rahmenprogramm mit erarbeitet haben. Das sind der Landesfrauenrat Mecklenburg-Vorpommern, der DGB Nord und seine Mitgliedsgewerkschaften, der Städte- und Gemeindetag, die Landesarbeitsgemeinschaft der kommunalen Gleichstellungsbeauftragten, der Landessportbund, die Ehrenamtsstiftung Mecklenburg-Vorpommern, die Industrie- und Handelskammern, der Landesseniorenbeirat, der Berufsverband bildender Künstlerinnen und Künstler, die Liga, das THW und viele weitere. Dieses Programm lebt von Beteiligung. Darum ist der Tag heute auch der Auftakt eines wichtigen Prozesses, so die Ministerin für Justiz, Gleichstellung und Verbraucherschutz. Ministerpräsidentin Manuela Schwesig sagte: Mit dem gleichstellungspolitischen Rahmenprogramm schlagen wir für Mecklenburg-Vorpommern ein neues Kapitel auf, verbindlich und mit einem klaren Kompass für die nächsten Jahre. Es geht um Schutz vor häuslicher und sexualisierter Gewalt, um faire Chancen in Politik, Verwaltung, Wirtschaft und Ehrenamt und um Städte und Dörfer, in denen niemand Angst haben muss, nach Hause zu gehen. Genau da setzt dieses Programm an. Mit vielen praktischen Maßnahmen von der Stadtplanung über Arbeitswelt und Bildung bis hin zu Gesundheit und Mobilität. Gleichstellung ist kein Extra für gute Zeiten, sondern Voraussetzung dafür, dass das Land zusammenhalte und stark bleibe, so die Ministerpräsidentin in einem Videogrußwort. Das Ergebnis kann sich sehen lassen. Es ist ein Programm mit 15 Kapiteln, orientiert am Lebensverlauf von der Kindheit und der Jugend über die Ausbildung, das Studium und die Arbeitswelt bis ins Alter. Ergänzt wird das Programm um lebensphasenübergreifende Themen wie Gewaltschutz, Gesundheit, geschlechtergerechte Stadt- und Raumplanung und Gleichstellung im freiwilligen Engagement. Dieses Programm ist vor allem eine ehrliche Bestandsaufnahme, wie es sie noch nie gab. Es benennt, wo wir stehen und wo wir hinter unseren Ansprüchen zurückbleiben. Es zeigt aber auch, dass wir nicht bei Null anfangen, so Gleichstellungsministerin Jacqueline Bernhardt. Die Landesbeauftragte für Frauen und Gleichstellung, Monique Tannhäuser, sagte: Mit dem gleichstellungspolitischen Rahmenprogramm schaffen wir die Voraussetzung für eine erfolgreiche Gleichstellungspolitik im Land. Die 131 festgeschriebenen Maßnahmen sind so aufgebaut, dass sie stetig weiterentwickelt und den Bedarfen angepasst werden können. Ein Begleitgremium wird transparent prüfen, was umgesetzt wurde und welche Stellschrauben noch zu drehen sein werden. Das Gremium wird sich aus Vertreterinnen und Vertretern der Zivilgesellschaft sowie der Landesregierung zusammensetzen und mindestens einmal jährlich beraten. Geplant ist eine Zwischenüberprüfung nach 2,5 Jahren sowie eine umfassende Überprüfung und Fortschreibung 5 Jahre nach Veröffentlichung. Mit dem gleichstellungspolitischen Rahmenprogramm Mecklenburg-Vorpommern wird gleichstellungsorientiertes Denken und Handeln in den Strukturen und täglichen Arbeitsabläufen aller Ministerien

0: Konkret bedeutet das, für ausgewählte Steuerpflichtige erstellen die Finanzämter auf Basis bereits vorliegender Daten, etwa zu Lohn, Rente oder Versicherungen, einen Vorschlag für den späteren Steuerbescheid. Die Bürgerinnen und Bürger müssen diesen nur noch prüfen und können ihm zustimmen. In Mecklenburg-Vorpommern beteiligen sich alle 10 Finanzämter an diesem Pilotprojekt. Insgesamt kommen rund 78.000 Steuerpflichtige in Mecklenburg-Vorpommern hierfür in Frage. Die ausgewählten Steuerpflichtigen erhalten in den kommenden Wochen ein Schreiben, in dem sie über das weitere Vorgehen informiert werden. Finanz- und Digitalisierungsminister Dr. Heiko Goye erläutert: Viele Menschen empfinden die Steuererklärung jedes Jahr als lästige Pflicht. Umso sinnvoller ist es, vorhandene Daten zu nutzen, die der Steuerverwaltung bereits vorliegen. Wenn das Finanzamt daraus einen Vorschlag für den Steuerbescheid erstellt, wird das Verfahren deutlich einfacher. Das entlastet Bürgerinnen und Bürger und zeigt zugleich, dass Verwaltung auch pragmatisch und serviceorientiert arbeiten kann. Das Pilotprojekt knüpft an erfolgreiche Erfahrungen aus Hessen an. Dort hatten im vergangenen Jahr rund 75% der angeschriebenen Steuerpflichtigen keine Einwände gegen den Vorschlag ihres Finanzamts. Ergänzt wird das neue Verfahren durch das digitale Angebot, die Steuererklärung mit einem Klick, das ab Sommer 2026 eine vereinfachte elektronische Steuererklärung über Elster ermöglichen wird. Beide Ansätze verfolgen ein gemeinsames Ziel: die Einkommensteuer für Bürgerinnen und Bürger einfacher, verständlicher und weniger aufwendig zu machen. Unsere Finanzämter verstehen sich als Partner der Bürgerinnen und Bürger sowie der Unternehmen. Wer Steuern zahlt, soll sich darauf verlassen können, das Verfahren verständlich, transparent und möglichst unkompliziert sind. Mit dem Pilotprojekt gehen wir einen weiteren Schritt hin zu einer bürgernahen Steuerverwaltung, so Minister Dr. Goye. Ziel ist es, die gewonnenen Erkenntnisse für eine weitere Vereinfachung des Besteuerungsverfahrens bundesweit nutzbar zu machen.
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